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7: Ich bin Moritz Einzel. Nach der Wahl des ersten AfD-Landtagspräsidenten hat sich die Bundestagsfraktion der SPD zu einem Protestmarsch in Berlin versammelt. Die Abgeordneten liefen gemeinsam vom Bundestag zum Bebelplatz, dem Ort der Bücherverbrennung nach der Machtergreifung der Nationalsozialisten. Bundesverteidigungsminister Pistorius sprach von einem Tag der Wut.
8: Das, was wir heute erlebt haben, ist ein einzigartiger Tabubruch der parlamentarischen Demokratie, den wir in dieser Form seit mehr als 90 Jahren nicht erlebt haben, nämlich dass Demokratinnen und Demokraten, Rechtsextremisten und Faschisten als Steigbügelhalter gedient haben, liebe Freunde.
7: Der AfD-Politiker Rausch war gestern zum Landtagspräsidenten von Sachsen-Anhalt gewählt worden. Dabei erhielt er 4 Stimmen mehr als AfD und BSW im Landtag zusammen haben. Spekuliert wird, dass es Abweichler in der CDU-Fraktion gegeben haben könnte. Ein junger Dresdner will das Handyverbot an den Schulen kippen. Die Regelung sei ungerecht und müsse, wenn schon, auch für Lehrer gelten, schreibt der 14-Jährige in einem Antrag an das Jugendparlament.
9: Das Verbot belastet seiner Ansicht nach unnötig die Lehrer, die es kontrollieren und durchsetzen müssen, während sie selber aufs Handy schauen. Vorbilder sollten nicht verbieten, was sie selbst tun, argumentiert der Schüler. Besser sei eine faire Regelung auf Augenhöhe und ein bewusster Umgang mit dem Smartphone. Das schaffe neue Interaktionen und erhöhe die digitale Kompetenz. Anke Wolf, Nachrichtenredaktion.
7: Der Chef des parlamentarischen Kontrollgremiums Henrich Mann hat sich entsetzt über den Spionageverdachtsfall rund um Ex-BND-Chef Hanning gezeigt. Im ZDF sagte der CDU-Politiker,
10: dass so jemand, der so lange in führender Verantwortung war, die Grundwerte, für die unsere Sicherheitsbehörden stehen, aber auch die vielen Menschen im Haus, dass so jemand das mit Füßen tritt und letzten Endes auch das Land verrät, das, so der Verdacht jedenfalls, das ist wirklich was, was man nicht begreifen kann.
7: Hanning war gestern festgenommen worden, unter anderem, weil er versucht haben soll, Geheimdokumente als Berater zu Geld zu machen. Heute soll der 80-Jährige vor den Haftrichter kommen. An der TU Chemnitz wollen wieder mehr junge Leute studieren. Das geht aus einem aktuellen Bericht der Uni hervor. Mehr von Tina Wojnowski.
11: Zum Start des Wintersemesters haben sich bisher über 2300 Neustudenten angemeldet. Das sind rund 19% mehr als zum gleichen Zeitpunkt des vergangenen Jahres. Da man sich noch bis Ende des Monats einschreiben kann, werden diese Zahlen noch steigen. Über die Hälfte der Erstsemester belegen Studiengänge im technischen Bereich. Die offizielle Immatrikulationsfeier ist am kommenden Freitag im zentralen Hörsaalgebäude an der Reichenhainer Straße.
7: Dritter Sieg im vierten Nations League-Spiel für Englands Fußballnationalmannschaft. Der WM-Dritte hat gegen Tschechien mit 3:0 gewonnen. Zwei Treffer erzielte FC Bayern-Stürmer Harry Kane.
2: Das Radio Dresden Wetter.
12: Tiefsttemperaturen zwischen 10 und 3 Grad, örtlich Nebel. Heute nach Nebelauflösung eine Mischung aus Sonne und Wolken bis 22 Grad. Morgen von Westen her Regen, teils kräftiger Wind bis 20 Grad.
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Loi und David Puentes. 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
11: Ich bin Moritz Einzel. Weltweit wird heute an die Opfer des Hamas-Terrorangriffs auf Israel vor genau 3 Jahren erinnert. Unter anderem werden am frühen Morgen tausende Menschen zum Gedenken auf dem Gelände des Nova Musikfestivals erwartet. Dort wurden mehr als 360 Menschen ermordet und zahlreiche weitere als Geiseln verschleppt. Insgesamt tötete die Hamas am 7. Oktober 2023 mehr als 1200 Menschen. Protestmarsch in Berlin. Nach der Wahl des AfD-Politikers Rausch in Sachsen-Anhalt zum ersten Landtagspräsidenten der Partei hat die SPD-Fraktion ein Zeichen für Demokratie gesetzt. Bundesverteidigungsminister Pistorius sagte, man könne nicht zur Tagesordnung übergehen.
12: Es ist der Tag von Wut. Es ist der Tag von Enttäuschung darüber, dass Demokratinnen und Demokraten offenbar nichts gelernt haben aus der Geschichte und die Geschichte sich wiederholen lassen.
11: SPD-Fraktionschef Mirsch ergänzte, es gebe ein Buch, das jetzt besonders wichtig sei.
13: Wir haben die Verfassung der Bundesrepublik Deutschland. Und diese Verfassung ist auf unserer Seite.
11: Der AfD-Mann Rausch hatte bei seiner Wahl gestern mehr Stimmen bekommen, als AfD und BSW zusammen haben. Ein junger Dresdner will das Handyverbot an den Schulen kippen. Die Regelung sei ungerecht und müsse, wenn schon, auch für Lehrer gelten, schreibt der 14-Jährige in einem Antrag an das Jugendparlament.
14: Das Verbot belastet seiner Ansicht nach unnötig die Lehrer, die es kontrollieren und durchsetzen müssen, während sie selber aufs Handy schauen. Vorbilder sollten nicht verbieten, was sie selbst tun, argumentiert der Schüler. Besser sei eine faire Regelung auf Augenhöhe und ein bewusster Umgang mit dem Smartphone. Das schaffe neue Interaktionen und erhöhe die digitale Kompetenz. Anke Wolf, Nachrichtenredaktion.
11: An der TU Chemnitz wollen wieder mehr junge Leute studieren. Das geht aus einem aktuellen Bericht der Uni hervor. Mehr von Tina Wojnowski.
15: Zum Start des Wintersemesters haben sich bisher über 2300 Neustudenten angemeldet. Das sind rund 19% mehr als zum gleichen Zeitpunkt des vergangenen Jahres. Da man sich noch bis Ende des Monats einschreiben kann, werden diese Zahlen noch steigen. Über die Hälfte der Erstsemester belegen Studiengänge im technischen Bereich. Die offizielle Immatrikulationsfeier ist am kommenden Freitag im zentralen Hörsaalgebäude an der Reichenhainer Straße.
11: Superstar Lionel Messi hat seine Karriere in der argentinischen Fußballnationalmannschaft beendet. In seinem Abschiedsspiel in Buenos Aires erzielte er nochmal ein Elfmetertor. Argentinien gewann gegen Benin mit 3:0. Messi verabschiedet sich nach 208 Länderspielen aus der Albiceleste, mit der er 2022 Weltmeister wurde.
10: Das Radio Dresden Wetter.
16: Tiefsttemperaturen zwischen 10 und 3 Grad, örtlich Nebel. Heute nach Nebelauflösung eine Mischung aus Sonne und Wolken bis 22 Grad. Morgen von Westen her Regen, teils kräftiger Wind bis 20 Grad.
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18: Ich bin Moritz Einzel. Guten Morgen. Aus Entsetzen über die Wahl des ersten AfD-Landtagspräsidenten hat sich die SPD-Bundestagsfraktion am Abend in Berlin zu einem Protestmarsch versammelt. Die Abgeordneten liefen zum Bebelplatz. Dort haben die Nazis nach der Machtergreifung Bücher verbrannt. Scharfe Kritik an der Wahl des AfD-Politikers Rausch in Sachsen-Anhalt von Bundesverteidigungsminister Pistorius.
19: Und ich sage es in aller Deutlichkeit, wer das zugelassen hat, hat sich an der Demokratie unseres großartigen Landes vergangen.
18: Es wird spekuliert, dass Rausch auch Stimmen aus den Reihen der CDU erhalten haben könnte. Ein junger Dresdner will das Handyverbot an den Schulen kippen. Die Regelung sei ungerecht und müsse, wenn schon, auch für Lehrer gelten, schreibt der 14-Jährige in einem Antrag an das Jugendparlament.
20: Das Verbot belastet seiner Ansicht nach unnötig die Lehrer, die es kontrollieren und durchsetzen müssen, während sie selber aufs Handy schauen. Vorbilder sollten nicht verbieten, was sie selbst tun, argumentiert der Schüler. Besser sei eine faire Regelung auf Augenhöhe und ein bewusster Umgang mit dem Smartphone. Das schaffe neue Interaktionen und erhöhe die digitale Kompetenz. Anke Wolf, Nachrichtenredaktion.
18: Heute vor genau 3 Jahren hat die Hamas Israel überfallen und mehr als 1200 Menschen getötet. Weltweit wird heute an die Opfer erinnert. In Tel Aviv findet heute Abend die zentrale Gedenkfeier statt, die von Angehörigen organisiert wird. Auch in Deutschland wird der Opfer des Hamas-Terrors gedacht. Das Brandenburger Tor wird in den Farben der israelischen Flagge beleuchtet. An der TU Chemnitz wollen wieder mehr junge Leute studieren. Das geht aus einem aktuellen Bericht der Uni hervor. Mehr von Tina Wojnowski.
21: Zum Start des Wintersemesters haben sich bisher über 2300 Neustudenten angemeldet. Das sind rund 19% mehr als zum gleichen Zeitpunkt des vergangenen Jahres. Da man sich noch bis Ende des Monats einschreiben kann, werden diese Zahlen noch steigen. Über die Hälfte der Erstsemester belegen Studiengänge im technischen Bereich. Die offizielle Immatrikulationsfeier ist am kommenden Freitag im zentralen Hörsaalgebäude an der Reichenhainer Straße.
18: Abschied von einer Legende, zumindest auf Nationalmannschaftsebene. In Buenos Aires hat Superstar Lionel Messi sein letztes Spiel für die argentinische Fußballnationalmannschaft bestritten. Argentinien gewann 3:0 gegen Benin und Messi erzielte nochmal ein Elfmetertor. Es war sein 126. Treffer für die Albi Celeste. Messi verabschiedet sich nach 21 Jahren und 208 Länderspielen.
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0: Moment mal, Gedanken zum Tag mit Michaela Stahl.
1: Im Markus-Evangelium steht geschrieben, wie geht es zu, wenn Gott seine Herrschaft aufrichtet, fragte Jesus. Womit können wir das vergleichen? Es ist wie beim Senfkorn. Wenn es in die Erde gesät wird, ist es der kleinste Same, den es gibt. Aber ist er einmal gesät, so geht es auf und wird größer als alle anderen Gartenpflanzen. Es treibt so große Zweige, dass die Vögel in seinem Schatten ihre Nester bauen. Dieses Gleichnis ist eines von vielen, denn Jesus sprach mit den Menschen, nach der Bibel, immer in Gleichnissen. Er wollte, dass wir ihn verstehen. Und dieses Gleichnis zeigt, alles liegt am Anfang. Alle Entscheidungen, die wir treffen, bestimmen unseren Weg. Deswegen ist es gut, wenn wir gute Entscheidungen treffen, wenn wir uns Zeit lassen, über die Dinge nachzudenken und sie dann wachsen lassen. Wenn Sie Vertrauen in Gott finden, dann werden Glaube und Vertrauen immer größer. Der entscheidende Anfang ist gemacht. Und nun heißt es einfach, Geduld haben, Vertrauen und staunen. In diesem Sinne wünsche ich Ihnen noch einen schönen Mittwoch.
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1: Mit Janis Müller. Guten Morgen. Weil die Dresdner Stadtkasse leer ist, hat OB Hilbert ein Sparkonzept vorgelegt. Ende November wird es dem Stadtrat zur Entscheidung vorgelegt. Es geht um 1,3 Milliarden Euro, die ausgeglichen werden müssen. Einwohner von Spechtshausen und das Radteam Tarantawald setzen sich für ein Bike-Areal ein. Es soll auf dem Mehrgenerationenplatz, dem ehemaligen Fußballplatz, entstehen. Heute vor genau 3 Jahren hat die Hamas Israel überfallen und mehr als 1200 Menschen getötet. Weltweit wird heute an die Opfer erinnert. In Tel Aviv findet am Abend die zentrale Gedenkfeier statt. Das Pechmännel Oktoberfest geht in die letzte Runde. 4 Tage hat das riesige Festzelt in der Rinne noch geöffnet. Dann heißt es Endspurt auf den Wiesen. Alle Abende sind komplett ausverkauft. Und Lionel Messi hat seine Karriere in der argentinischen Nationalmannschaft beendet. In seinem Abschiedsspiel in Buenos Aires erzielte er nochmal ein Elfmetertor. Argentinien gewann gegen Benin mit 3:0.
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3: Ja, auch von mir einen wunderschönen guten Morgen. Zum Tagesstart haben wir es eventuell noch mit ein paar mehr Wolken zu tun, aber die Temperaturen, die gehen dann wieder auf bis zu 22 Grad rauf. Und die Sonne, die kämpft sich mehr und mehr durch. Das heißt, auch heute wird es wieder ein sehr, sehr schöner Herbsttag, laut Micha, so 6 bis 8 Sonnenstunden. Und morgen der Tag, der wird dann etwas durchwachsener werden. Also da kommt ein bisschen Regen reingezogen, die Temperaturen gehen auch ein Stück nach unten. Am Freitag kann es sein, dass es wieder Stück für Stück auflockert und auf den Straßen haben wir einen defekten LKW auf der A4 aus Chemnitz zwischen Siebenlehn und Nossen auf der rechten Seite in der Kurve. Bitte Vorsicht.
4: Ja, danke schön, Miri.
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3: Es wird aber Zeit jetzt. 5:08 ist es. Einen schönen Mittwochmorgen allerseits.
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0: Ja, gleich 6 Minuten nach halb 6.
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3: Einen wunderschönen guten Morgen zum Tagesstarter. Kann es eventuell noch ein bisschen bewölkter sein. Später lockert es Stück für Stück auf. Und es wird ein wunderschöner Herbsttag mit viel Sonnenschein heute. Und auf den Straßen, da haben wir noch nichts. Keine Staus und Blitzer. Aber Sie vielleicht. Dann sagen Sie gerne Bescheid. 03x800 und die 4 ist die Nummer. Gute Fahrt.
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2: Ja, und der nächste Gegenstand, der wandert heute kurz nach 7 in den Koffer. Wollte ich nur mal Bescheid sagen. Ist noch ein bisschen Zeit, jetzt 5:45. Einen schönen Mittwochmorgen allerseits.

0: Mittwoch. Der 7. Oktober, einen schönen guten Morgen, es ist jetzt 6:11. Und alles Wichtige heute Morgen fassen wir gleich schon mal zusammen. Hier bei uns für Sie in den Nachrichten.
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3: Mit Janis Müller. Guten Morgen. Ein junger Dresdner will das Handyverbot an den Schulen kippen. Die Regelung sei ungerecht und müsse, wenn schon auch für Lehrer gelten, schreibt der 14-Jährige in einem Antrag an das Jugendparlament.
4: Das Verbot belastet seiner Ansicht nach unnötig die Lehrer, die es kontrollieren und durchsetzen müssen, während sie selber aufs Handy schauen. Vorbilder sollten nicht verbieten, was sie selbst tun, argumentiert der Schüler. Besser sei eine faire Regelung auf Augenhöhe und ein bewusster Umgang mit dem Smartphone. Das schaffe neue Interaktionen und erhöhe die digitale Kompetenz. Anke Wolf, Nachrichtenredaktion.
3: Bei den Dresdner Stollenbäckern rückt die Weihnachtszeit näher und jetzt haben sie auch ein süßes Geheimnis gelüftet. Ruth Liebscher ist das 32. Dresdner Stollenmädchen. Die 18-Jährige wird in den nächsten Wochen auf zahlreichen Terminen die meisterhafte Handwerkstradition des Dresdner Christstollens präsentieren. Höhepunkt ist das Stollenfest am 5. Dezember. An der 21. Oberschule an der Garmichstraße läuft heute die regionale Praktikums- und Lehrstellenbörse für Prolis und Leuben. Rund 60 Unternehmen und Verbände präsentieren in der Sporthalle ihre Angebote. Bis zum Mittag ist die Börse für Schülerinnen und Schüler reserviert. Ab 13 Uhr ist dann für alle geöffnet, die sich über Ausbildungsmöglichkeiten informieren wollen. Der Eintritt ist frei. Weltweit wird heute an die Opfer des Hamas-Terrorangriffs auf Israel vor genau 3 Jahren erinnert. Mehr dazu von Moritz Einzel.
5: Weltweit wird heute an die Opfer erinnert. Unter anderem werden am frühen Morgen tausende Menschen zum Gedenken auf dem Gelände des Nova Musikfestivals erwartet. In Tel Aviv findet heute Abend die zentrale Gedenkfeier statt, die von Angehörigen organisiert wird. Auch in Deutschland wird der Opfer des Hamas-Terrors gedacht. Das Brandenburger Tor wird in den Farben der israelischen Flagge beleuchtet.
3: Abschied von einer Legende, zumindest auf Nationalmannschaftsebene. In Buenos Aires hat Superstar Lionel Messi sein letztes Spiel für die argentinische Fußballnationalmannschaft bestritten. Argentinien gewann 3:0 gegen Benin und Messi erzielte nochmal ein Elfmetertor. Es war sein 126. Treffer auf Nationalmannschaftsebene. Messi verabschiedet sich nach 21 Jahren, 208 Länderspielen und dem Weltmeistertitel 2022 für Argentinien.
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7: Einen wunderschönen Start in den heutigen Tag, in den 7. Oktober. Ich habe es ja gestern schon gesagt, heute ist der bundesweite Tag des Morgenmuffels. Aber ich würde sagen, zum Muffeln müssen wir uns einen anderen Tag aussuchen, denn das wird auch heute wieder ein schöner, schöner Herbsttag mit viel Sonnenschein und sehr angenehmen Temperaturen. Die gehen auch heute wieder so auf 21, 22 Grad rauf, denn morgen wird's dann schon wieder wechselhafter werden. Da kriegen wir dann so richtig klassisches Herbstwetter mit ein paar Tropfen zwischendurch. Der Wind kann etwas aufdrehen und die Temperaturen gehen auch ein Stück nach unten. Und auf den Straßen, da rollt noch alles störungsfrei. Ich wünsche eine gute Fahrt. Erstmal einen guten Start.
0: Ja, danke schön, Miri.
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9: Umba, umba, umba. Juhu. hate me, you hate me, you hate me.
10: Och, das ist aber schön hier, ne?
11: Also ich kann nur raten, meidet diese Veranstaltung. Unterstützt mit eurer Anwesenheit nicht die Verrückten.
9: Ja, ist manchmal besser. Ja, und alle Verrückten wünschen euch und Ihnen jetzt erstmal einen guten Start in den Mittwoch, in den 7. Oktober. Es ist jetzt 6:06. Guten Morgen.
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0: Potsdam 6 ist es. Einen schönen guten Morgen.
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2: Ich probiere gerade das erste Stück Stollen. Lecker. Aber Anfang Oktober, darf man das überhaupt?
3: Prinzipiell ist eigentlich das ganze Jahr Stollen, kann man essen. Es ist mehr die Weihnachtszeit durch die Tradition und so. Aber letztendlich, wenn man es noch hat oder schon hat, kann man es gerne schon essen. Es ist ja eigentlich auch immer wieder was Schönes. In die Stimmung kann man dadurch auch sehr gut kommen. Wenn man schon so einen kleinen Bissen reinbekommt, kann man gut in die Saison eigentlich starten.
2: Sagt Ruth Liebscher. Sie ist das neue Dresdner Stollenmädchen. Ruth, 18 Jahre jung, ist also die neue Markenbotschafterin für den Dresdner Christstollen, kommt aus Weinböhler, aus einer echten Bäckerfamilie, Papa Carsten.
4: Und sie hat das wirklich gemacht, aus der Schule gekommen, so eine Kiste genommen, hingestellt, nur wo sie noch klein war und dass sie mit über die Theke gucken konnte und dass er dort verkaufen konnte.
2: Ruth macht aktuell ihre Ausbildung zur Bäckerei-Konditorei-Fachverkäuferin bei der Bäckerei und Konditorei Klaus in Sörnewitz. Und als Dresdner Stollenmädchen hat sie jetzt allerdings alle Hände voll zu tun. Mehr als 50 Termine in ganz Deutschland und darüber hinaus warten auf sie.
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0: Morgen. Martin Garrix und Ed Sheeran. So, dann wünschen wir mal einen wundervollen Start in diesen 7. Oktober 2026. Die Miri ist da.
1: Guten Morgen.
0: Ich wollte die Musik nochmal hören, ja, die
1: schöne. Das ist schön. Ja. Das macht gleich gute Laune.
0: Ja, finde ich auch. Ja. Mein Name ist, oder sein Name oder mein Name ist Nobody. Tim, wie war das? Ich glaube, sein Name war oder ist.
2: My name is Nobody, also im Englischen Name, ja. Und im Deutschen.
0: Ja. Mit dem großartigen, wie hieß er? Mit dem blauen
2: Terrence
0: Augen.
2: Hill. Terrence Hill.
0: Und Henry Fonda spielt auch noch mit. Ja. Oh Gott, ist das so lange her. Wahnsinn. Ja, Christine immer noch im Urlaub in Vietnam. Unterwegs bei 32 Grad und ganz vielen tollen Eindrücken, hat sie geschrieben. Ja, deswegen werden wir die Kaffeefrage wieder mit Miri bestreiten, die ich dann eben als Jokerin leider abgeben muss. Mhm. Ja, du springst für Christina. Ist der Yoshi eigentlich da? Yoshi?
3: Genau.
0: Ja, Yoshi ist auch da. Prima.
2: Ja, die Musik passt auch zu Vietnam, finde ich, so ein bisschen. Ne? So denkt man auch, die stehen da so im Reisfeld. Ach, mit Querflöte.
1: Ja. So eine Holzflöte.
0: Dö, dö, dö, dö, dö. Ja, schön.
2: Habt ihr recht. Christine in Gummistiefeln.
0: Ja, genau. Und mit so einem großen Hut.
1: Ja, ja. Diese, diese.
0: Ja. Ja, okay. Na, pass auf. Dann lass uns jetzt mal zur Kaffeefrage
1: kommen. Ein schönes Bild, danke Tim. Ja.
0: Ach Gott, den habe ich noch in Kuhköthen, den Film meine ich jetzt, nicht Vietnam, den Film in Kuhköthen, also in Köthen meiner Heimat gesehen, weiß ich noch. Wir hatten eine Kino, pass auf, das hieß wirklich so, Kinovisionsbar. Mhm. Gab es das auch in Hamburg,
2: Tim? Nee, damals? Sowas sagt mir nichts. Nee.
0: Kinovisionsbar war, du konntest Essen und Trinken bestellen.
2: Okay.
0: Und saß dann so an Tischen und hast dann eben von den Tischen aus durch. Also vorne war dann der normale Kinosaal und die Kinovisionsbar, die war dann eben hinten so angedockt.
2: Cool, weiter coole
0: oben.
2: Idee.
0: Ja, coole Idee.
2: Könnte man wieder einführen.
0: Was
2: eigentlich.
0: Wir alles hatten, ne? Ja. Damals in den 80ern.
2: Nicht schlecht.
0: In Kuhköthen. Ja. Waren es die 80er?
2: Ja.
0: Oh Gott, vielleicht waren es auch noch die 70er. Ich darf gar nicht dran denken.
2: Oh mein, oh mein. Die spannende ist Frage ist, gibt es das heute noch?
0: Ja. Jedenfalls habe ich da diesen Film gesehen, weiß ich noch ganz genau. Mhm. Oh. Terrence Hill und Henry Fonda. Mein Name ist Nobody.
1: Wie alt warst denn du da?
0: Eigentlich noch nicht auf der Welt. Ja, in den 70ern. So, wir kommen mal zur Kaffeefrage. Und wie steht's denn eigentlich? Unentschieden oder?
2: Warte.
0: Ja, unentschieden. 20 zu 20.
2: Genau.
0: Na dann, Tim.
2: Heute ist der Tag der Badewanne.
0: Aha.
2: Wie viel Liter Wasser fasst eine handelsübliche Standardbadewanne im Haushalt ungefähr, wenn sie bis zum Rand gefüllt wird?
0: Standard wieder.
1: Standard. Nee, da kommt Standard. Wieder der Fischkopf.
0: Ja, das ist der Hamburger raus hier, ne? Weil Tim, die Standardbadewanne.
1: Ja, aber der sehr elegante Hamburger.
0: Ja, für ihr auch.
1: Standard.
0: Ja. Jo, 20 zu 20.
2: Sind das A, ca. 80 bis 120 Liter? B, ca. 150 bis 180 Liter? Oder C, ca. 210 bis 230 Liter. Viele Zahlen.
0: Viele Zahlen. Wie viel Wasser passt in eine Badewanne? Also eine
2: Standard-Badewanne.
0: Ja, Miri, ich lasse dir den Vortritt.
1: Jo, mit Standard-Badewanne kenne ich mich aus, ne? Wieder ein Blöd. Dann nehme ich die Mitte.
0: Die Mitte?
2: Die Mitte.
1: Jo.
0: Das heißt 140, wie viel waren es?
2: 150 bis 180.
1: Jawohl.
0: Ich glaube, es ist nicht so viel.
1: Du hast doch gar keine Ahnung.
0: Na doch, ich bade schon ab und zu mal ganz gern. Aber...
1: Das ist mir irgendwie verborgen
0: Wie viel Wasser? Na doch.
1: Entschuldigung.
0: Was soll das heißen? Nee, aber ich würde jetzt trotzdem mal das Wenigere nehmen. Also die 110, wie viel? 110 bis 130 oder was? Was war das Erste?
2: 80 bis 120.
0: 80 bis 120, ja, eher das. Ja.
2: Okay.
0: Ja.
2: Und... Ein Vollbad verbraucht etwa dreimal so viel Wasser wie ein durchschnittlicher fünfminütiger Duschgang.
0: Mhm.
2: Und das sind so circa 50 Liter pro Duschgang. Das heißt, in der Standardbadewanne sind es circa 150 bis 180 Liter. Miri hat recht.
0: Oh nein! Oh ja!
1: Wir gehen in Führung.
0: Ja, sehr gut. Also... Da habe ich mich wohl getäuscht, ne?
1: Ja, musst du das nächste Mal deine Eltern fragen.
0: Mit meinem Standard hier. Gut, also ist es doch besser, immer zu duschen, ja?
2: Im Grunde schon, ja.
0: Ja,
2: auf jeden Fall schon, na klar.
0: Mit der Dusche weniger Wasser
2: braucht. Weniger Kosten.
0: Okay, ja. Okay. Und wir haben ja nichts. Ne? Wir müssen
2: eben.
0: Ja
2: eben
0: den Gürtel alle mal ein bisschen enger schnallen.
2: Ja. Ja.
0: Gut, dann gehe ich jetzt mal Standard-Kaffee kochen für alle.
2: Ja.
0: Ja. Mhm. Und wünschen wir euch und Ihnen allen einen schönen guten Morgen und einen guten Start in diesen Mittwoch, 7. Oktober, 6:15 Uhr.

0: So, 12:05. Den Umbrella, den Regenschirm, den brauchen wir heute wahrscheinlich noch nicht, wenn ich das alles so richtig verstanden habe. Heute wohl der letzte schöne Tag mit Temperaturen über 20 Grad, bevor dann morgen so richtig der Herbst losgeht. Also genießen Sie es, machen Sie was draus und alles, was abgesehen vom Wetter sonst noch wichtig ist und wichtig wird, erfahren Sie auch gleich bei uns in den Nachrichten.
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17: Mit Janis Müller. Guten Morgen. Ein junger Dresdner will das Handyverbot an den Schulen kippen. Die Regelung sei ungerecht und müsse, wenn schon auch für Lehrer gelten, schreibt der 14-Jährige in einem Antrag an das Jugendparlament. Ruth Liebscher ist das 32. Dresdner Stollenmädchen. Die 18-Jährige wird in den nächsten Wochen auf zahlreichen Terminen die meisterhafte Handwerkstradition des Dresdner Christstollens präsentieren. An der 121. Oberschule an der Garmischstraße läuft heute die regionale Praktikums- und Lehrstellenbörse. Rund 60 Unternehmen und Verbände sind dabei. Bis 13 Uhr ist die Börse für Schülerinnen und Schüler, danach für alle. Heute vor genau 3 Jahren hat die Hamas Israel überfallen und mehr als 1.200 Menschen getötet. Weltweit wird heute an die Opfer erinnert. Unter anderem wird das Brandenburger Tor am Abend in den Farben Israels angestrahlt. Und die 3. Nobelpreisverkündung steht heute auf dem Programm. Die Königlich Schwedische Akademie gibt am Mittag bekannt, wer dieses Jahr den Chemie-Nobelpreis erhält.
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18: Im Studio Florentin Oesterle, schönen guten Morgen. Die deutsche Fußball-U21-Nationalmannschaft hat sich am Abend das EM-Ticket gesichert. Mit einem 2:0 gegen Georgien holte sich das Team von Bundestrainer Antonio Di Salvo den Gruppensieg und qualifizierte sich direkt für die EM 2027 in Albanien und Serbien. Mann des Abends in Bielefeld war Jenan Pejcinovic, der beide Tore erzielte. Für die DFB-Auswahl war es der 9. Sieg im 10. Qualifikationsspiel. Ende November werden in Belgrad die Gruppen für die Endrunde ausgelost. Die Stadt München ist offiziell im Rennen um die Olympischen Sommerspiele 2036. Das International Olympic Committee, kurz IOC, führt die deutsche Bewerbung jetzt gemeinsam mit 6 Konkurrenten. Ebenfalls im Rennen sind Katar, Indien, Südkorea, Ungarn, die Türkei und Südafrika. Weitere Bewerber können noch bis Ende Oktober dazukommen. Vergeben werden die Spiele voraussichtlich 2029.
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21: Einen wunderschönen guten Morgen. In der Kita Blütenzauber in Heidenau geht's heute nochmal raus in den Sandkasten. Das schöne Wetter genießen, das schöne Herbstwetter. Und vielleicht werden da auch ein paar Kastanienmännchen gebastelt. Übermorgen, also am Freitag, gibt's ja dann den Tag der offenen Tür. Das wird natürlich schon fleißig vorbereitet. Heute, wie gesagt, sehr schönes Wetter. Höchstwerte so um die 21 Grad. Zum Tagesstart kann's noch ein bisschen bedeckter sein. Später setzt sich die Sonne dann wieder durch. Morgen der Tag, der wird dann eher was für Gummistiefel und Neon. Mit einer Kapuze, denn es kann auch ganz schön windig werden. 19 Grad die Höchstwerte, also es wird auch ein Stück frischer und auf den Straßen, da läuft alles noch störungsfrei momentan. Gute Fahrt.
22: Dankeschön, Miri.
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0: Erstmal guten Morgen.
1: In meiner Bi-Ba-Badewanne will ich segeln gehen. In meiner
2: Bi-Ba-Badewanne. Das Thema hatten wir ja gerade schon. Heute ist nämlich Badewannentag. Wer immer sich solche Sachen auch ausdenkt. So, jetzt wünschen wir euch erstmal einen schönen Mittwochmorgen. Es ist 6.26 Uhr, 6:26, 7:04.
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0: Genau. 6:45 jetzt.
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0: So, gleich 9:30, jetzt erstmal die Miri dran.
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3: Einen wunderbaren Start in den heutigen Mittwoch. Zum Tagesstart können so ein paar Wolken noch auftauchen, aber alles in allem wird das wieder ein sehr schöner Tag mit viel Sonnenschein und sehr angenehmen Temperaturen, so um die 22 Grad. Und auf den Straßen ist auch noch alles sehr angenehm, da läuft noch alles störungsfrei. Aber Ihre Meldung gerne an die 03x800 und die 4.
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0: schlafe gleich wieder ein.
1: Was ist los?
0: Ich habe Verschlafen heute.
1: Ja. Echt?
0: Ach. Wenn dann jetzt noch so Schnarchmusik läuft. Oh, ja. Kennst
1: die
0: du das?
1: Die beste Musik.
0: Ja.
1: Keine Schnarchmusik.
0: Schnarchmusik jetzt nicht im abwertenden Sinne, sondern ja. Eben, ne, das ist halt so jetzt um kurz vor 6:45. Aber kennst du das, wenn du so verschläfst und du bist völlig verpeilt? Und dann, dann geht nichts mehr. Das ist irgendwie, das klappt nichts mehr. Aber das wird schon, das ruckelt sich ein.
1: So. Hast du heute Morgen nichts versäumt, denn du hast nur von mir geträumt?
0: Ja, eben. Ne? Seit ich dich im Traum gesehen, habe ich Angst, ins Bett zu gehen. Oder so.
1: Ja.
0: Micha Klein, unser Chefmeteorologe, unser Better-Wetter-Man. Jetzt mit dem Rat, den Tag heute wirklich nochmal zu nutzen, weil der vielleicht letzte schöne Tag des Spätsommers.
1: Ja, und man könnte es auch mit dem Rad nutzen,
0: ja,
1: den Tag, denn es ist wirklich schönes Wetter, es ist wenig Wind.
0: Ach du meinst mit dem Fahrrad?
1: Ja.
0: Ne?
1: Das Rad. Es dauert halt ein bisschen. Also gestern war es ja sehr früh, sehr schnell, ziemlich sonnig. Heute kann es ein bisschen länger dauern. Wir haben im Moment noch so ein bisschen stellenweise Nebel, teilweise Wolken über uns. Die lockern dann nach und nach langsam auf. Und der Nachmittag, der wird dann wieder richtig nett mit wenigen Wolken, mit viel Sonne und bei den Temperaturen noch mal über 20, teilweise 22 Grad. Wahrscheinlich ein letztes Mal.
0: Denn dann kommt der Knick.
1: Ja, das wird am Donnerstag der Fall sein. Der Regen, teilweise mit Schauern und Gewittern, kommt schon heute Abend im Westen Deutschlands an. Und im Laufe der Nacht werden wir schon mal ein paar dickere Wolken abbekommen. Aber so richtig los geht's dann morgen früh mit dicken Wolken und immer wieder Regen. Insbesondere morgen Nachmittag zieht das Ganze dann über Sachsen hinweg. Die Temperaturen sinken. Das ist vormittags noch so 15, 16 Grad. Nachmittag schon wieder kühler und es wird windiger. Und am Freitag sind wir dann auch nur in diesem Temperaturbereich, vielleicht sogar noch ein bisschen kühler. Und es bleibt windig, aber dafür gibt es am Freitag wieder mehr Sonne. Bei Wind nicht ganz so angenehm warm, aber zumindest zeitweise mal wieder etwas freundlicher, bevor abends wieder neuer Regen kommt.
0: Ja. Okay, also heute nochmal schön, darauf jetzt ein schönes Käffchen und wir hören uns später nochmal, Micha.
1: Gerne. Ja,

0: Ja, dann mal einen schönen Mittwochmorgen für Sie. Nach der Wahl eines AfD-Politikers zum Landtagspräsidenten gestern in Sachsen-Anhalt, da ist die Empörung groß im Land. Da hat sich zum Beispiel gestern die SPD-Bundestagsfraktion spontan zu einem Protestmarsch in Berlin versammelt. An der Spitze marschierte Boris Pistorius. Alle waren und sind völlig fassungslos. Aber anstatt fassungslos zu sein über die Erfolge der AfD, sollten Sie es doch vielleicht einfach mal besser machen, ja, die besseren Angebote unterbreiten. Mehr Politik für die Menschen hier im Land und weniger Kriegstüchtigkeit, lieber Boris Pistorius. Dann würdet ihr vielleicht auch wieder Wahlen gewinnen und bräuchtet keine Protestmärsche gegen die AfD. So, und was davon abgesehen heute sonst noch wichtig ist und wichtig wird, das erfahren Sie auch gleich bei uns in den Nachrichten.
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16: Mit Janis Müller. Guten Morgen. Weil die Dresdner Stadtkasse leer ist, hat OB Hilbert ein Sparkonzept vorgelegt. Ende November wird es dem Stadtrat zur Entscheidung gezeigt. Es geht um 1,3 Milliarden Euro, die ausgeglichen werden müssen. Deshalb sollen unter anderem die Grundsteuer, die Parkgebühren und die Kita-Beiträge erhöht werden. Gleichzeitig will das Stadtoberhaupt beim Rathauspersonal, bei den Kulturbetrieben, den Dresdner Verkehrsbetrieben und der Bundesgartenschau sparen. In Prohlis hat letzte Nacht ein Kinderwagen im Treppenhaus eines Mehrfamilienhauses gebrannt. Ob bei dem Feuer am Otto-Dix-Ring jemand verletzt wurde, ist noch unklar, so ein Vorortreporter. Die Polizei geht von Brandstiftung aus. Auf dem Mehrgenerationenplatz Spechtshausen soll ein Bike-Areal entstehen. Einwohner und das Radteam Taranter Wald wollen dort eine Dirtline sowie einen Pumptrack aufbauen. Michaela Stahl.
17: Dabei handelt es sich um eine kurze Fahrstrecke aus mehreren Hügeln, über die Tricksprünge absolviert werden können, sowie einen Fahrradrundkurs mit Wellen und Steilkurven. Da das einiges kostet, wird zu Spenden aufgerufen. Auf dem ehemaligen Fußballplatz in Spechtshausen gibt es schon einige Angebote für Kinder. Mit dem Bike-Areal soll jetzt ein weiteres für die lokale Jugend geschaffen werden.
16: Der frühere Chef des Bundesnachrichtendienstes Hanning wird heute am Bundesgerichtshof in Karlsruhe dem Haftrichter vorgeführt. Mehr dazu von Helen Martin.
18: Der wird über Untersuchungshaft entscheiden. Hanning war gestern festgenommen worden. Die Bundesanwaltschaft wirft ihm Spionage und Landesverrat vor. Er soll über 12 Jahre geheime BND-Informationen für seine Beratertätigkeit genutzt haben. Sein früherer Büroleiter sitzt bereits in U-Haft.
16: Die dritte Nobelpreisverkündung steht auf dem Programm. Die Königlich Schwedische Akademie gibt am Mittag bekannt, wer dieses Jahr den Chemie-Nobelpreis erhält. Gestern war dem belgisch-amerikanischen Neutrino-Forscher Francis Hudson der Physik-Nobelpreis zuerkannt worden. Die Nobelpreisverleihung findet jedes Jahr am 10. Dezember statt, dem Todestag des Stifters Alfred Nobel. Das Pichmännel Oktoberfest geht in die letzte Runde. 4 Tage hat das riesige Festzelt in der Rinne noch geöffnet. Dann heißt es Endspurt auf den Wiesen. Alle Abende sind komplett ausverkauft. Nach dem Saxonia-Stadel heute folgt morgen der Almgaudi und am Freitag der Hüttengaudi. Samstag bläst dann die Oktoberfestkapelle zum großen Finale.
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20: Ja, wenn so ein paar Wolken am Himmel sind, dann sind das immer ganz besonders schöne Sonnenaufgänge. Die Temperaturen, die gehen heute so auf 20, 21 Grad rauf. Es gibt im Laufe des Tages viel Sonnenschein. Es wird ein richtig schöner Herbsttag. Morgen sieht es dann leider schon wieder ein bisschen anders aus. Da bleibt es eher wechselhaft, aber auch das gehört ja zum Herbst dazu. Ein paar Tropfen kann es geben, der Wind kann etwas aufdrehen und die Temperaturen gehen auch ein Stück nach unten und auf den Straßen. Da sieht's momentan noch sehr entspannt aus. Also ich hoffe, das bleibt eine Weile so. Trotzdem, falls Sie irgendwas entdeckt haben, sagen Sie mir gerne Bescheid. 03x800 und die 4 ist die Nummer, unter der Sie mich erreichen.
21: Alles klar. Dankeschön, Miri.
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21: Ja, zweimal noch wach werden, zweimal noch aufstehen, dann sind Herbstferien. Und in der zweiten Herbstferienwoche würden wir ja gerne mit Ihnen, mit euch allen nach Paris fahren, ins Disneyland. Und wir haben wirklich immer noch Plätze frei in den Bussen. Und gleich gibt's den nächsten Gegenstand, der in unseren Koffer wandert. Wir spielen ja das Kofferpackenspiel. Und wenn Sie alle Gegenstände der Woche wissen, dann erhöht das Ihre Chance, deutlich dabei zu sein. Also bleiben Sie einfach in Radioreichweite. Jetzt erstmal einen schönen guten Morgen.
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0: Zwei Minuten nach sieben ist es. Moin.
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0: Wir haben noch Plätze frei im Bus und würden Sie gern mitnehmen mit der ganzen Familie. Einladung steht, zweite Ferienwoche geht's ins Disneyland Paris. Funktioniert ganz einfach, bitte anmelden bei uns auf der Website. Und dann merken, was wir jeden Morgen in den Koffer reinpacken. Am Freitag rufen wir dann irgendwo an. Wenn Sie rangehen und wissen, was drin ist im Koffer, dann geht's für Sie und die ganze Familie nach Paris. So, also Kofferpackenspiel bedeutet, jetzt wandert der nächste Gegenstand rein oder das nächste Ding oder was auch immer. Wir haben angefangen. Das Kofferpackenspiel geht ja so, dass man immer erstmal aufzählt, was schon drin ist. Also, ich packe meinen Koffer. Da ist drin die Sonnenbrille. Das war am Montag. Gestern ein schönes Buch. Ja, gehört auch dazu. Und heute wandert das Pflaster in den Koffer. Ist ja auch ganz wichtig, wenn man da viel unterwegs ist im Disneyland. Ja, kann es ja sein, dass man sich dann mal eine Blase läuft oder so. Also Pflaster, ganz wichtig, gehört in den Koffer und ist damit auch drin im Koffer. Also Sonnenbrille, ein schönes Buch und das Pflaster. Den nächsten Gegenstand packen wir morgen früh um 8 in den Koffer.
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0: Hallo, Herr Ober. Herr Ober. Hallo? Ja.
1: Achso, ja. Guten Tag, Herr Gast.
0: Ich hätte gern ein Schnitzel für den Spitzel. Hast du das mitbekommen? Hast du bestimmt, ja. Der Ex-Geheimdienstchef, ja, also der frühere BND-Präsident August Hanning, verhaftet wegen Spionageverdachts.
1: Unfassbar, oder? Die ganze Geschichte, meine Güte.
0: Ja. Hat wohl für Aserbaidschan, habe ich gerade gelesen.
1: Weiß man schon mehr? Okay.
0: Man weiß etwas mehr, es ist wohl Aserbaidschan. Da musste erst mal drauf kommen. Ne? Aserbaidschan, ein Land, das sehr eng an die Türkei angebunden ist. Ja, das ist irgendwie so das Bruderland, sagen die. Spielt aber auch eine wichtige Rolle für uns, weil wir uns Gaslieferungen aus Aserbaidschan erhoffen. Also wir sind sehr daran interessiert. Ja, das ist verrückt.
1: Also wir kriegen das Gas, die kriegen von uns ein paar Akten. Oder
0: ja. Doppelagent. Aber gab's ja immer schon.
1: Ja, was heißt Doppelagent? Also als er nicht mehr Agent war, da hat er dann einfach mehr oder weniger die Seiten gewechselt oder
0: so. Wahnsinn. Und das ist doch, da bist du, glaube ich, besser informiert als ich, irgendwie aufgeflogen, weil der irgendwie in diesem Blockprozess mit integriert war.
1: Ja, also diese schön, dass du mir wieder unterstellst, dass ich wieder das Gala-Wissen habe. Aber in dem Fall ist das so, ja. Das ist der Knaller. Also dieser Fall, dass die Blockerbin ihre Kinder aus Dänemark hat entführen lassen.
0: Ja, Blockhaus hier Steakerben und so, ja?
1: Genau,
0: wo der Delling ist doch der Mann von der, ne?
1: Richtig, genau.
0: Ja, der ehemalige Sportmoderator.
1: Oder was auch immer, ne? Genau. So, und jetzt läuft der Prozess seit über einem Jahr. Und schon vor einem Jahr war klar, dass hier dieser Herr Hanning irgendwie damit drin verwickelt ist, weil der irgendwie sie beraten hat, wie was man machen könnte. Und da hat man sein Haus durchsucht, also vor einem Jahr. Und da hat man dann diese Unterlagen gefunden. Das heißt, es ist noch nicht mal aus dem BND, aus dem Geheimdienst selbst irgendwie entdeckt worden, dass da was passiert ist, sondern es ist ein Zufallsfund.
0: Unfassbar, weil man in einem ganz anderen Fall recherchiert hat bei ihm.
1: Ja. Da denke ich nur, also das ist Deutschlands. Ist so ein richtiges, also da ist man professionell, oder?
0: Ja,
1: also man kriegt nichts mit.
0: Ja. Irre. Wie einfach das manchmal aber auch so läuft, ne? Man denkt immer sonst wie. Micha Klein, du hast spioniert, du hast recherchiert, ja, und du hast mal ganz tief reingeguckt, so als Wetterdetektiv und als Wetterspion. Was siehst du denn für heute?
1: Ich besteche da einen alten Mitarbeiter, der noch bei Petrus im Vorzimmer sitzt. Von dem lasse ich mir immer Sachen schicken. Herauskommt, dass es heute nochmal ein schöner, fast schon spätsommerlicher Tag wird. Aber es braucht ein bisschen Anlauf. Aktuell gibt es noch Nebel, aktuell gibt es noch einiges an Wolken. Die lockern dann ganz langsam auf. Das geht nicht so schnell wie gestern. Aber vor allem dann am Nachmittag, da sieht es dann wieder ganz nett aus mit Sonne, mit ein paar wenigen Wolken und Temperaturen um 20, über 20 Grad bis 22 Grad, wenig Wind, fühlt sich also deutlich wärmer nochmal an. Ja, und das ist dann wirklich heute die letzte Chance auf so später sommerliche
0: Wetter. Ja, weil dann kommt wirklich der Wechsel.
1: Genau, dann kommt der Wechsel und das wird morgen früh losgehen. Die Wolken werden schon ganz früh morgens immer dicker und dann kommt langsam von Westen her Regen hereingezogen, der so im Tagesverlauf über ganz Sachsen hinweg streicht. Die höchsten Temperaturen werden wir noch am Vormittag haben. Danach geht's runter, nachmittags oftmals nur so 12, 13 Grad. Und am Freitag nach einer klaren Nacht geht's erstmal schön los und dann kommt später wieder Regen rein. Und das Wochenende ist durchwachsener bei so 14, 15 Grad. Nächste Woche wird's aber schon wieder ein bisschen milder.
0: Das ist alles noch geheim. Das eine oder andere Geheimnis brauchen wir schon.
1: Ja, nicht, dass du das wieder alles an Thüringen verkaufst.
0: Eben. Soweit also der Wetterbericht von unserem Geheimdienstkoordinator Michael Klein. Darauf jetzt noch eins.
1: Meine Rente ist sicher.
0: Piecht. Käffchen.
1: Das. Ja.

0: Protzner verlacht. Schönen guten Morgen. Und gestern war es nun soweit. Lionel Messi tanzte seinen letzten Tango mit der argentinischen Nationalmannschaft. Nach 21 Jahren sein Abschiedsspiel in Buenos Aires vor 85.000 Menschen. Er wurde frenetisch gefeiert und er hat natürlich auch ein Tor gemacht beim 3:0 gegen die Auswahl von Benin. Lionel Messi verließ nach seinem letzten Spiel gestern den Platz als argentinischer Nationalheld. Was heute sonst noch wichtig ist und wichtig wird, das erfahren Sie auch gleich bei uns in den Nachrichten.
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13: Mit Janis Müller. Guten Morgen. Weil die Dresdner Stadtkasse leer ist, hat OB Hilbert ein Sparkonzept vorgelegt. Ende November wird es dem Stadtrat zur Entscheidung vorgelegt. Es geht um 1,3 Milliarden Euro, die ausgeglichen werden müssen. Einwohner von Spechtshausen und das Radteam Tarantawald setzen sich für ein Bike-Areal ein. Es soll auf dem Mehrgenerationenplatz, dem ehemaligen Fußballplatz, entstehen. Heute vor genau 3 Jahren hat die Hamas Israel überfallen und mehr als 1200 Menschen getötet. Weltweit wird heute an die Opfer erinnert. In Tel Aviv findet am Abend die zentrale Gedenkfeier statt. Das Pechmännel Oktoberfest geht in die letzte Runde. 4 Tage hat das riesige Festzelt in der Rinne noch geöffnet. Dann heißt es Endspurt auf den Wiesen. Alle Abende sind komplett ausverkauft. Und Lionel Messi hat seine Karriere in der argentinischen Nationalmannschaft beendet. In seinem Abschiedsspiel in Buenos Aires erzielte er nochmal ein Elfmetertor. Argentinien gewann gegen Benin mit 3:0.
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15: Der Himmel momentan sieht aus wie eine Aprikosen-Sahne-Schichttorte. Wunderschön. 21 Grad die Höchstwerte heute bei uns in Dresden. Und die Wolken, die verkrümeln sich im Laufe des Tages. Es wird schön sonnig werden heute. Also definitiv nochmal ein Herbsttag zum Genießen. Morgen bleibt's dann überwiegend bedeckt, eher regnerisch. Der Wind kann auch noch ein Stückchen aufdrehen und ein bisschen kühler wird's auch. Und auf den Straßen, da haben wir momentan einen Stau auf der A17 aus Prag zwischen Grenzübergang Breitenau und Bad Gottleuba. Viertelstunde Zeitverlust. Ansonsten sieht es aber total entspannt aus. Da haben wir nichts weiter. Keine Staus und Blitzer. Aber Sie vielleicht. Dann sagen Sie gerne Bescheid. 03 mal 800 und die 4.
0: Ja, danke schön, Miri.
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0: Ja.
1: Da wird man sprachlos.
0: Ich sag jetzt gar nicht mehr. Ich sag nur noch guten Morgen. 7 Minuten vor 7:30 ist es.
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0: Wunderschönen guten Morgen. Heute Mittwoch, der 7. Oktober. Es ist genau 7:30. Also eigentlich Zeit für unser Lehrerkind Christine. Die macht ja immer schlau 7:30. Aber Christine ist ja schon in den Herbstferien und deshalb nehmen wir uns heute mal Zeit für das hier.
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2: Ich probiere gerade das erste Stück Stollen. Lecker. Aber Anfang Oktober, darf man das überhaupt?
3: Prinzipiell ist eigentlich das ganze Jahr Stollen, kann man essen. Es ist mehr die Weihnachtszeit durch die Tradition und so. Aber letztendlich, wenn man es noch hat oder schon hat, kann man es gerne schon essen. Es ist ja eigentlich auch immer wieder was Schönes. In die Stimmung kann man dadurch auch sehr gut kommen. Wenn man schon so einen kleinen Bissen reinbekommt, kann man gut in die Saison eigentlich starten.
2: Sagt Ruth Liebscher. Sie ist das neue Dresdner Stollenmädchen. Ruth, 18 Jahre jung, ist also die neue Markenbotschafterin für den Dresdner Christstollen, kommt aus Weinböhler, aus einer echten Bäckerfamilie, Papa Carsten.
4: Und sie hat das wirklich gemacht, aus der Schule gekommen, so eine Kiste genommen, hingestellt, nur wo sie noch klein war und dass sie mit über die Theke gucken konnte und dass sie dort verkaufen konnte.
2: Ruth macht aktuell ihre Ausbildung zur Bäckerei-Konditorei-Fachverkäuferin bei der Bäckerei und Konditorei Klaus in Sörnewitz. Und als Dresdner Stollenmädchen hat sie jetzt allerdings alle Hände voll zu tun. Mehr als 50 Termine in ganz Deutschland und darüber hinaus warten auf sie.
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0: nach 7:30 jetzt.
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3: Ja, ein paar Wolken zum Tagesstart, später immer mehr Sonnenschein und Höchstwerte so um die 20, 21 Grad. Und auf den Straßen ist alles noch entspannt, da haben wir noch nichts weiter. Aber vielleicht ist Ihnen schon irgendwas untergekommen oder Sie mussten sich ärgern, dann rufen Sie schnell an. Machen Ihrem Ärger Luft, 03x800 und die 4.
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0: fadet es aus. So vergeht es. Und unvergänglich unser Chefmeteorologe Michael Klein.
1: Guten Morgen. Hast du das als Unkraut bezeichnet?
0: Unvergänglich, nein. Ja, und auch wenn du jetzt nicht mehr in der Nationalmannschaft spielst, wir werden dich immer in Erinnerung behalten. Nein, ich wollte auf Lionel Messi hinaus.
1: Oh ja.
0: Ja, und dieses wunderschöne Bild zu sagen, gestern tanzte er seinen letzten Tango mit der argentinischen Nationalmannschaft.
1: Ach, ich hab's befürchtet.
0: Ja.
1: Ich
0: wusste, wenn du es war gestern sein Abschiedsspiel. Und Micha, bist du noch da? Entschuldigung,
1: ich bin noch da.
0: Wir haben ja Probleme mit der Leitung. Ich höre gerade, wer auch immer sich hier reinhackt. Ja, ja. So, Herr Klein.
1: Nein, irgendein Rentner vom Bundesverfassungsschutz oder so.
0: Ja, ja. Genau, ja, oder vielleicht sogar der BND-Präsident. Ja. Pass auf, zurück zu Lionel Messi. Gestern Abschiedsspiel in Buenos Aires, 85.000 Menschen, und er wurde gefeiert wie ein Held. Ist er ja auch, er ist ein argentinischer Nationalheld, ja. Und hat nach 21 Jahren jetzt Schluss gemacht. Tja, wir wollen eine kleine Frage, das kleine Quiz mit Micha Klein, das darüber entscheidet, wer am Anschluss an dem Wetterbericht das Käffchen ausgibt.
1: Dieser Micha Klein freut sich besonders immer über Fußballfragen,
0: ja, ja.
1: Weil er da so wahnsinnig kompetent ist. Ja.
0: Obwohl ich dir relativ gute Chancen ausrechne, dass du das hinbekommst. Lionel Messi, das ist ja total spannend, irgendwie die Argentinien, also der ist geboren in Argentinien, dann sind die Eltern aber nach Spanien ausgewandert, da war er noch ganz klein, weil die wirtschaftlichen Verhältnisse in Argentinien damals ziemlich schwierig waren, und dann sind die nach Spanien gegangen. Und in Spanien gab es auch irgendwie argentinische Fußballvereine, die wollten den aber alle nicht, weil er so klein war. Irgendwie noch, also der war wirklich jetzt, war jetzt nicht sonderlich groß, ist jetzt glaube ich auch 1,70 oder so. Und pass auf, dann haben die wirklich aus Verzweiflung beim FC Barcelona angefragt, und die haben gesagt, wir nehmen den sofort. Die haben das Talent erkannt, ja.
1: Wieso aus Verzweiflung beim FC Barcelona?
0: Weil die dort waren, in Spanien, die sind ja ausgewandert.
1: Also, ja, ja.
0: Ich weiß nicht genau, ob sie direkt in Barcelona gelebt hatten, aber die wollten eigentlich ihren argentinischen Sohn natürlich als argentinische Einwanderer irgendwo dort in einem argentinischen Verein unterbringen.
1: So, okay.
0: Aber die haben den eben nicht genommen.
1: Ja? Ah, jetzt habe ich es verstanden. Okay, ja.
0: Deswegen der FC Barcelona, und dort begann er dann seine Karriere. Er hat einen Spitznamen, Lionel Messi. So. Mhm. Und ist das A, La Pulga, B, La Paloma, oder C, La Cucaracha?
1: Cucaracha oder was ist doch hier die, sag mal schnell,
0: Kakerlake. Sag mal schnell, ja.
1: Kakerlake. Du übersetzt aber auch nichts für mich,
0: nö,
1: oder?
0: Nö.
1: La ja. Paloma ist, glaube ich, die Taube, oder?
0: Ja.
1: Ach, Schlagerwissen zahlt sich immer aus. Also,
0: La Paloma.
1: Ich hatte jetzt auch ein bisschen gehofft, du fragst, er ist, glaube ich, geboren in Rosario in Argentinien. Mhm. Und das ist so eine, das ist der Fußball-Mekka, stellst du, und das weiß ich auch nur, und jetzt kommt's wieder, weil meine Fußballkompetenz beruft auf Schlager, weil nämlich, wer ist auch noch in Rosario geboren und aufgewachsen? Firmino Rossi.
0: Ach, guck an, was du alles weißt.
1: Ja. So verknüpft mein Gehirn.
0: Wahnsinn.
1: So ein Mist. So, und
0: alles gehört das? Eben mit allem zusammen.
1: Richtig. Schlager und Fußball ist eins und das Gleiche. Okay. Was war jetzt das erste
0: Mal? Also Spitzname von Lionel Messi, La Pulga, La Paloma oder La Cucaracha. La Cucaracha.
1: La Cucaracha.
0: La Cucaracha.
1: Also das erste kenne ich gar nicht.
0: Nee.
1: Pulpa wäre der
0: Pulga. Oktopus. Pulga. Oder? Pulga. Ja.
1: Pulga. Was
0: Pulga. La Pulga. Okay.
1: Ach, nicht das, was das Verwerfliches ist oder so. Das ist irgendwie sowas heißt wie Dame, die im Rotlichtbezirk arbeitet. Ich nehme mal La Paloma, die Taube, wahrscheinlich, weil er so behend durch das Feld fliegt und den Ball durch die Lüfte zaubert. Ich nehme La Paloma.
0: Okay. Spitzname. Rufe,
1: ja.
0: Spitzname von Lionel Messi. Michael Klein sagt La Paloma, also La Cucaracha ist sowieso Quatsch. Ist recht. Und der Spitzname von Lionel Messi ist übersetzt der Floh La Pulga. Oh, Herr Klein.
1: Mich einmal auf Firmino Rossi verlassen.
0: Ja,
1: so ein Mist war auch.
0: Du mit deinem Schlagerwissen. Ja. Nee, La Pulga hieß er schon als Kind und heißt er wohl bis heute La Pulga, der Floh. Weil er eben immer relativ klein war und deswegen trägt er diesen Spitznamen.
1: Lionel jetzt Messi. Denkt er doch drüber nach, den Namen zu ändern. Jetzt, wo es ihr einmal gehört hat, was La Paloma wäre.
0: Ja, genau. Micha, das heißt, du gibst ein Käffchen aus, aber erst nach dem Wetterbericht.
1: Jo, Ich hoffe, es ist überhaupt die Taube. Ich weiß es gar nicht.
0: Also, doch, ich glaube ja, La Paloma ist, meine ich ja. Ja,
1: ist ja. Die Taube, ne? Mhm. Ja. Ach, wir haben Ahnung. Ja, wettermäßig wird das ein hübscher Tag. Nennen es kommt doch nochmal die Sonne raus. Aber es dauert ein bisschen. Wir haben noch Nebel, wir haben noch die Wolken über uns, die langsam sich auflösen und verschwinden. Und dann wird es am Nachmittag nochmal ganz nett und schön bei 20 bis 22 Grad. Auch ordentlich warm. Vor allem auch, weil kaum Wind weht, die Sonne nochmal scheint. Fühlt sich also deutlich wärmer an, bevor morgen dann die dicken Wolken, der Regen, die Kühle und der Wind kommen.
0: Der Wetterwechsel. Micha. Ja. Gut, dann würde ich sagen, du gibst dann aus.
1: Ja, muss ich ja.
0: Käffchen auf ja. Lionel Messi und seinen Abschied von der Nationalmannschaft und wir hören uns gleich nochmal.
1: Der Flo.
0: Der Flo. La Pulga.

0: Ja, dann mal einen schönen Mittwochmorgen für Sie. Nach der Wahl eines AfD-Politikers zum Landtagspräsidenten gestern in Sachsen-Anhalt, da ist die Empörung groß im Land. Da hat sich zum Beispiel gestern die SPD-Bundestagsfraktion spontan zu einem Protestmarsch in Berlin versammelt. An der Spitze marschierte Boris Pistorius. Alle waren und sind völlig fassungslos. Aber anstatt fassungslos zu sein über die Erfolge der AfD, sollten Sie es doch vielleicht einfach mal besser machen. Ja, die besseren Angebote unterbreiten. Mehr Politik für die Menschen hier im Land und weniger Kriegstüchtigkeit, lieber Boris Pistorius. Dann würdet ihr vielleicht auch wieder Wahlen gewinnen und bräuchtet keine Protestmärsche gegen die AfD. So, und was davon abgesehen heute sonst noch wichtig ist und wichtig wird, das erfahren Sie auch gleich bei uns in den Nachrichten.
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14: Mit Janis Müller. Guten Morgen. Ein junger Dresdner will das Handyverbot an den Schulen kippen. Die Regelung sei ungerecht und müsse, wenn schon auch für Lehrer gelten, schreibt der 14-Jährige in einem Antrag an das Jugendparlament.
15: Das Verbot belastet seiner Ansicht nach unnötig die Lehrer, die es kontrollieren und durchsetzen müssen, während sie selber aufs Handy schauen. Vorbilder sollten nicht verbieten, was sie selbst tun, argumentiert der Schüler. Besser sei eine faire Regelung auf Augenhöhe und ein bewusster Umgang mit dem Smartphone. Das schaffe neue Interaktionen und erhöhe die digitale Kompetenz. Anke Wolf, Nachrichtenredaktion.
14: Bei den Dresdner Stollenbäckern rückt die Weihnachtszeit näher und jetzt haben sie auch ein süßes Geheimnis gelüftet. Ruth Liebscher ist das 32. Dresdner Stollenmädchen. Die 18-Jährige wird in den nächsten Wochen auf zahlreichen Terminen die meisterhafte Handwerkstradition des Dresdner Christstollens präsentieren. Höhepunkt ist das Stollenfest am 5. Dezember. An der 21. Oberschule an der Garmischstraße läuft heute die regionale Praktikums- und Lehrstellenbörse für Prolis und Leuben. Rund 60 Unternehmen und Verbände präsentieren in der Sporthalle ihre Angebote. Bis zum Mittag ist die Börse für Schülerinnen und Schüler reserviert. Ab 13 Uhr ist dann für alle geöffnet, die sich über Ausbildungsmöglichkeiten informieren wollen. Der Eintritt ist frei. Weltweit wird heute an die Opfer des Hamas-Terrorangriffs auf Israel vor genau 3 Jahren erinnert. Mehr dazu von Moritz Einzel.
16: Weltweit wird heute an die Opfer erinnert. Unter anderem werden am frühen Morgen tausende Menschen zum Gedenken auf dem Gelände des Nova Musikfestivals erwartet. In Tel Aviv findet heute Abend die zentrale Gedenkfeier statt, die von Angehörigen organisiert wird. Auch in Deutschland wird der Opfer des Hamas-Terrors gedacht. Das Brandenburger Tor wird in den Farben der israelischen Flagge beleuchtet.
14: Abschied von einer Legende, zumindest auf Nationalmannschaftsebene. In Buenos Aires hat Superstar Lionel Messi sein letztes Spiel für die argentinische Fußballnationalmannschaft bestritten. Argentinien gewann 3:0 gegen Benin und Messi erzielte nochmal ein Elfmetertor. Es war sein 126. Treffer auf Nationalmannschaftsebene. Messi verabschiedet sich nach 21 Jahren, 208 Länderspielen und dem Weltmeistertitel 2022 für Argentinien.
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17: Guten Morgen. Ja, ein paar Wolken sind unterwegs, aber die werden sich im Laufe des Tages auch immer mal verkrümeln und dann scheint die Sonne so richtig schön. Die goldene Herbstsonne ist ja immer besonders toll. 21 Grad die Höchstwerte heute. Morgen, da zeigt sich der Herbst mal von der anderen Seite. Da wird es eher wechselhaft, regnerisch, windig und auch ein Stückchen kühler. Aber auf den Straßen ist alles noch ziemlich entspannt. Wir haben momentan noch keine längeren Staus und auch keine Blitzer, die uns gemeldet worden sind. Aber vielleicht möchten Sie das gerne tun, dann rufen Sie mich gerne an. Das geht jederzeit und ist natürlich kostenlos. 03x800 und die 4 ist die Nummer. Gute Fahrt, einen schönen Tag.
0: Alles klar, Dankeschön, Miri.
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1: 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Ja, Christine hat gerade schöne Grüße geschickt aus der Halongbucht. Ist nämlich in Vietnam unterwegs und das sieht schon sehr schön aus. Wird auch bei sehr schönem Wetter. Halongbucht, guck mal an. Ja. Aber ich bin natürlich nicht allein, auch wenn die Christine nicht da ist. Nein, die Miri ist ja bei mir und außerdem unser großes Team bei mir, Nachrichtenteam und unser Tim und der Yoshi und so weiter und so fort. Fehlen nur noch Sie. Sie können gerne anrufen und uns ein bisschen trösten. Sie können aber auch gewinnen, weil wir jetzt unser kleines Haustier-Quiz spielen. Das machen wir immer mittwochs. Also wenn Sie Haustiere haben oder sich ein bisschen auskennen mit Haustieren, es geht nämlich um Futtergeld. Das können Sie gewinnen, gibt eine kleine Frage und mit der richtigen Antwort, ja, wie gesagt, dann Futtergeld für Ihr Haustier. Ich sage Ihnen mal die Nummer, ist kostenlos, die 08000 78 8000. Wenn Sie mitspielen möchten, rufen Sie jetzt an 08000 78 8000. Kostenlos.
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0: 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Da gucken wir gleich mal auf die Uhr. Und nach Olamur ist es 8:02. So, geht los hier.
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0: In der Leitung müsste sein der Florian. Guten Morgen, hallo.
2: Guten Morgen.
0: Florian, es geht um Futtergeld für dein oder für euer Haus hier. Habt ihr welche?
2: Ja, wir haben einen Kater.
0: Ein Kater, okay.
2: Ja.
0: Sehr schön. Junger Kater, alter Kater?
2: Naja, der ist jetzt 6. Und der ist im besten Alter, würde ich mal sagen.
0: Okay, sehr schön. Pass auf. Florian, du kennst die Spielregeln. Gib eine kleine Frage für die richtige Antwort. Sofort Futtergeld für den Kater. Wie heißt er?
2: Das ist Pepe.
0: Pepe, okay.
2: Genau.
0: Pass auf. Florian, wir machen mal eine Igelfrage. Christine ist ja nicht da. Normalerweise ist ja Christine hier unsere Haustierbeauftragte. Christine ist ja schon in den Herbstferien. Und zwar eine Igelfrage, hat sie gesagt. Das ist vielleicht auch gar nicht so unwichtig zu wissen. Und zwar, Flori, welches Nahrungsmittel, das man früher oft fälschlicherweise in den Garten gestellt hat, welches Nahrungsmittel vertragen Igel überhaupt nicht? Ist das A, Milch? B, Wasser oder C, Katzenfutter von Pepe?
2: Ich würde mal behaupten, dass das Milch ist.
0: Milch? Okay. Hast du eine Idee, warum?
2: Naja, die werden bestimmt die Laktose in die Verdauung
0: bringen, oder? Ja, ja, richtig, genau. Ja, du hast vollkommen recht, genau. Ja, Florian, Igel sind laktoseintolerant. Und die können da wirklich schlimme Beschwerden bekommen, wenn man ihnen Milch gibt und sogar daran sterben. Also, das ist grundverkehrt. Bitte jetzt im Herbst, es gibt ja oft so Igel, die da jetzt, wo man denkt, ach, ich helfe da ein bisschen. Bitte keine Milch in den Garten stellen, sondern Wasser. Und Katzenfutter geht übrigens auch. Katzenfutter vertragen sie wohl auch ganz gut.
2: Das brauche ich aber unserem Kater.
0: Nee, bloß nicht. Da guckt er, ist da neidisch. Genau. Okay, also es gibt jetzt erstmal Futter, also Katzenfutter für den Pepe, Futtergeld. Und Florian, dann euch noch eine schöne Zeit, einen schönen Tag und danke fürs Mitspielen.
2: Ja, gerne, euch auch alles Gute. Danke.
0: Danke. Ciao.
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0: Heute ist ein besonders schöner Tag. Und ich frage mal meinen Lieblingsmeteorologen, mein Wetterwetterman, Michael Klein, was heißt mein? Ja, unser aller, ja. Warum ist das heute ein besonders schöner Tag?
1: Das liegt ja im Auge des Betrachters. Ja. Also liegt das an dir? Also wegen dir ist es ein besonders schöner Tag?
0: Oder was? Nein, das ist so eine Grundeinstellung. Es ist eine Attitüde. Jeder Tag ist ein besonders schöner Tag. Ja, aber ja. Heute ist ein besonders, besonders schöner Tag, weil wir kriegen nochmal richtig schönes Wetter.
1: Wieso ist das eine Altitüde?
0: Eine Attitüde. Na klar, nein, Attitüde ist so doof. Nein, wir kriegen nochmal schönes Wetter. Ich war gestern abbaden.
1: Abbaden?
0: Ich war abbaden in der Kiesgrube.
1: Aha.
0: Und ich war nicht ganz alleine. Es waren schon noch ein paar Leute da.
1: Wie war die Wassertemperatur?
0: Kalt. Ja. Also wirklich relativ kalt. Das ist ja dann auch sichtbar. Also das, ich glaube, wir hatten schon mal drüber gesprochen, ja. Wenn der Körper dann so in dieses kalte Wasser eintaucht, dann wird ja ganz viel Adrenalin ausgeschüttet. Und deshalb lenkt der Körper, clever wie er ist, das Blut in lebenswichtige Regionen um.
1: Bei dir in die Kniescheibe?
0: Ja, zum Beispiel, weil einige Regionen des männlichen Körpers, die werden eben nicht als lebenswichtig bzw. als systemrelevant betrachtet von der Natur. Und deswegen fließt dann in solchen Momenten das Blut dort ab. Ja, und es kommt zur sogenannten Schrumpfung. Tja, und dann kann ich dir sagen, es war so kalt, wenn ich dir das jetzt hier mal zeigen darf.
1: Siehst du? Ja.
0: Ja. Also so. Aber draußen war es schön dann, also relativ windstill, angenehm.
1: Sonne.
0: Ja, super. Sonne, super. Also abgebadet. Obwohl, das wird auch heute auch nochmal gehen, oder?
1: Ja, ich denke gerade darüber nach, warum das beim Menschen so ist oder anscheinend ja bei Säugetieren, bei Pflanzen ja, wenn die im Todeskampf sind, dann hauen die ja nochmal alles an Samen zum Beispiel raus, weil sie die Nachkommen retten wollen. Überleg mal, wie egoistisch der Mensch ist, dass er sagt, nee, ich will überleben, ne?
0: Ja, ist verrückt, oder? Stimmt. Was heißt der Mensch? Die Natur hat das ja so hingehen, ne? Dass du gesagt hast, so in dem Moment geht es nicht darum, dich zu reproduzieren, sondern erstmal, dass du selbst überlebst.
1: Genau.
0: Ja.
1: Das sieht die Blume halt anders.
0: Ne? Interessant. Ja, interessant.
1: Ja. Interessant, also Philosophie am Morgen. Herzlich willkommen.
0: Ja, ja. Aber darum geht es ja heute gar nicht, weil, also doch, sei denn, man springt in den kalten See, dann stellt sich die Frage wieder. Aber ansonsten draußen, ja, jetzt rein meteorologisch gesehen, ist der Überlebenskampf heute nicht so dramatisch, weil Temperaturen um 21, 22, 23 Grad, das ist toll, das ist Wohlfühl.
1: Ja, der Überlebenskampf bezieht sich eher auf die nächsten Jahrzehnte bei diesem Klimawandel, denn das ist nicht normal, was wir im Moment haben. Aber schön ist es natürlich, das nochmal nutzen zu können heute. Die Sonne kommt gerade schon im Westen Sachsens ganz gut raus, der Rest hat noch viele Wolken, teilweise gibt es auch noch den Nebel. Das verschwindet dann nach und nach und dann ist es eben der richtig schöne, spätsommerliche Tag mit Werten so um 21, 22 Grad in der Spitze, was sich dann auch nochmal wärmer anfühlt, weil der Wind, du hast es schon gesagt, auch wenn man aus einer Kiesgrube steigt, eben so ganz schwach ist und nicht zusätzlich abkühlt. Und dann kommt noch die Strahlung auf der Haut, die das Ganze auch noch wärmer erscheinen lässt. Also ja, für viele gefühlt nochmal Sommerwetter.
0: Weil, wenn du sagst nochmal, bedeutet das ab morgen alles anders.
1: Genau. Morgen kommt der Wetterwechsel, beziehungsweise im Westen, im Nordwesten Deutschlands kommt er heute Abend schon an, in Form von kräftigen Schauern, teilweise auch Gewittern und eben kühlerer Luft. Diese Luftmasse wird uns morgen früh erreichen, mit schon langsam immer mehr Wolken und dann setzt auch Regen ein, der morgen im Tagesverlauf langsam Richtung Osten über ganz Sachsen kriecht und die Temperaturen werden dann absinken im Laufe des Tages. Morgens früh kann es nochmal so 15, 16, 17 Grad vielleicht geben in der Spitze und dann sinkt es langsam ab. Am Freitag ist der Ablauf umgekehrt, da geht's freundlich los und später kommen auch wieder dickere Wolken herein und zum Abend und in der Nacht zum Samstag kann es dann auch wieder Regen geben.
0: Okay, also da kommt der Herbst.
1: Ja,
0: jetzt kommt erstmal noch ein Käffchen.
1: Das finde ich gut.
0: Ist okay?
1: Ja, nehme ich.
0: Dann hören wir uns später nochmal, Michael.
1: Ja.

0: Ja, 8.18 Uhr, 12 Minuten vor halb neun. Einen schönen guten Morgen allerseits. Der unter Spionageverdacht festgenommene frühere BND-Präsident August Hanning soll für den Geheimdienst von Aserbaidschan gearbeitet haben. Ja, da muss man erstmal drauf kommen. Aserbaidschan, ein Land, das sehr eng an die Türkei angebunden ist, ja, sogenannte Bruderländer, sagen sie selbst von sich. Aber Aserbaidschan ist auch für uns wichtig, weil wir an Gaslieferungen interessiert sind. Heute wird der frühere deutsche Geheimdienstchef dem Haftrichter vorgeführt. Was heute sonst noch wichtig ist und wichtig wird, das erfahren Sie auch gleich bei uns in den Nachrichten.
1: Ja, das muss heute noch raus.
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17: 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Guten Morgen. Ein junger Dresdner will das Handyverbot an den Schulen kippen. Die Regelung sei ungerecht und müsse, wenn schon auch für Lehrer gelten, schreibt der 14-Jährige in einem Antrag an das Jugendparlament. Ruth Liebscher ist das 32. Dresdner Stollenmädchen. Die 18-Jährige wird in den nächsten Wochen auf zahlreichen Terminen die meisterhafte Handwerkstradition des Dresdner Christstollens präsentieren. An der 121. Oberschule an der Garmischstraße läuft heute die regionale Praktikums- und Lehrstellenbörse. Rund 60 Unternehmen und Verbände sind dabei. Bis 13 Uhr ist die Börse für Schülerinnen und Schüler, danach für alle. Heute vor genau 3 Jahren hat die Hamas Israel überfallen und mehr als 1200 Menschen getötet. Weltweit wird heute an die Opfer erinnert. Unter anderem wird das Brandenburger Tor am Abend in den Farben Israels angestrahlt. Und die 3. Nobelpreisverkündung steht heute auf dem Programm. Die Königlich Schwedische Akademie gibt am Mittag bekannt, wer dieses Jahr den Chemie-Nobelpreis erhält.
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11: Naja, man kann schon sagen, das ist so klassisches Herbstwetter. Ne? Man sieht zwar ein paar Wolken am Himmel, zwischendurch immer mal ein paar blaue Fleckchen, dann wird's plötzlich wieder ganz dunkel. Aber die Wolken, die werden sich so im Laufe des Tages Stück für Stück mehr in Wohlgefallen auflösen. Die Temperaturen sind auch sehr angenehm wieder. Auch heute geht so auf 21 Grad rauf. Morgen der Tag sieht dann allerdings ein bisschen anders aus. Da ist es wohl dann eher wechselhaft, bisschen regnerisch und windig kann's auch sein. Die Temperaturen gehen auch ein Stück nach unten und ein Unfall ist uns gemeldet worden in Pirna auf der Rudolf-Renner-Straße stadteinwärts. Der Verkehr wird an der Unfallstelle vorbeigeführt und geblitzt wird in Langebrück auf der Liegauer Straße Höhe Apotheke.
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22: Ja, also, auf einen schönen Mittwoch. Es ist jetzt kurz vor 8:30. Guten Morgen.
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0: Ramazzotti. 8.32 Uhr, 2 Minuten nach 8:30 jetzt.
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0: Ja, wir sind auf der Zielgeraden, jetzt so kurz vor den Herbstferien. Ja, Freitag, letzter Schultag, genau, ja. Das heißt, jetzt fast schon die letzte Gelegenheit, sich schnell noch anzumelden bei uns auf der Website, weil wir sind ja immer noch unterwegs, kommen immer noch zu euch an die Schule oder zu den Kiddies an die Schule, die werden ja jetzt selber nicht zuhören, sind ja jetzt in der Schule, also in die Schule bzw. in die Klasse und bringen 500 Euro für die Klassen. Kasse mit. Außerdem gibt es eine Vertretungsstunde. In dieser Woche konzentrieren wir uns da mal ein bisschen auf den Sportunterricht. Also mit meiner Wenigkeit, weil Christine ist ja schon in den Ferien, ist ja schon im Urlaub, ist Vietnam. Ich soll sie übrigens schön grüßen aus Vietnam. Sie hat gerade geschrieben, Wetter sehr schön, tolle Landschaft, tolle Eindrücke. Also ich glaube, ja, das sollte man auch mal auf dem Zettel haben. Aber darum geht es ja jetzt nicht, geht um die Schulstunde. Also wie gesagt, Sportunterricht, bitte einfach anmelden bei uns auf der Website und mit ein bisschen Glück komme ich jetzt in den nächsten zwei Tagen noch vorbei und dann geht's nicht nur um den Spaß, nicht nur um den Unterricht, Bewegung, sondern eben auch um 500 Euro für die Klassenkasse.
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0: 6 Minuten nach 8:30.
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3: Ein paar Wolken haben wir noch am Himmel, aber es wird ein grundsätzlich sehr schöner, sonniger Herbsttag mit Höchstwerten so um die 21, 22 Grad. Und ein Unfall ist uns gemeldet worden in Pirna auf der Rudolf-Renner-Straße stadteinwärts. Da regelt die Polizei den Verkehr und geblitzt wird in Langebrück auf der Liegauer Straße Höhe Apotheke.
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0: Und jetzt wird's richtig schön. Wissen Sie warum? Jetzt kommt der Micha Klein.
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0: Der lacht selber. 8.41 Uhr, 11 Minuten nach halb neun ist es. Wir wünschen Ihnen erstmal einen richtig schönen Start in diesen Mittwochmorgen. Obwohl, ich muss jetzt leider ja auch mal mit Nachrichten um die Ecke kommen, die vielleicht nicht so doll sind, Micha. Sachsens Obstbauern, ich habe es gerade gelesen in der Sächsischen Zeitung, Sachsens Obstbauern, die schlagen Alarm. Bei regionalem Obst droht nämlich zukünftig eine Knappheit. Und weißt du, woran das liegt?
2: Am Hitzesommer.
0: Auch das, aber ja. Prinzipiell sagen die, es geht beim Obstanbau sehr, sehr viel dreht sich da um Handarbeit. Der Bedarf an Handarbeit, ja, du brauchst Leute, du brauchst Saisonkräfte und die steigenden Arbeitskosten, die stehen in keinem Verhältnis mehr zu dem, was man für ein Kilo Äpfel oder Kirschen verlangen kann.
2: Ah ja, okay.
0: Das ist das große Problem. Finde ich sehr interessant, weil da eben die Kosten immer mehr nach oben gehen. Ich habe, kann ich vielleicht auch mal kurz erzählen, ich habe gerade die Handwerker.
2: Ja.
0: Und eine Stunde netto, eine Handwerkerstunde netto, 61,50 Euro.
2: Ja.
0: Ja, 61 stellt, ne? Netto, die kommen zu zweit. Das heißt, ja, du bist pro Arbeitsstunde erstmal 123 Euro los, plus 19%, was macht das? 120, 12, 24, also 150 Euro die Stunde.
2: Du traust auch keinen mehr, du traust dich nicht mehr, einen Handwerker anzusprechen. Also während die bei dir in der Wohnung sind, ja, oder was, bloß nicht miteinander sprechen, da kostet ja jede Minute.
0: Richtig, jede Minute
2: ist richtig Geld.
0: Ja, stimmt, hast du recht.
2: Und ich weiß nicht, wie es dir geht, aber die meisten Handwerker, die ich kenne, sind erstmal eine halbe Stunde damit beschäftigt zu sagen, wir hatten den Scheiß gemacht.
0: Ja, ja.
2: So, und dann muss erstmal geklärt werden, wo der ganze Mist denn überhaupt herkommt.
0: Bin weit davon entfernt zu sagen, und ich glaube, das geht ja auch so, dass die Handwerker da irgendwas dafür können. Um Gottes Willen, nee, gar nicht, ne? Also weil eben alles nach oben geht, alle Kosten. Und ich meine, holla die Waldfee, du 61,50 netto, eine Handwerkerstunde, das ist ja überall so, Industrie und so weiter. Und wenn du das dann mal vergleichst, hab letztens irgendwie China 10 Euro eine Arbeitsstunde, also Kosten, ja, durchschnittlich. Indien 4 Euro, Vietnam, wo Christine gerade ist, hat sie geschrieben, die hat mal nachgedacht, 1,50 Euro bis 2 Euro Arbeitskosten pro Stunde, so im Schnitt. Und die können inzwischen alle genauso gut Autos bauen wie wir und Maschinen und chemische Produkte herstellen. Also das wird eine richtige Herausforderung. Ja, und das fängt bei den Obstbauern an.
2: Es wird immer schwieriger.
0: Ja, absolut, absolut. Ja,
2: wenn man dann auch für die Obstbauern, wenn dann noch gesagt wird, nee, aber nicht mehr irgendjemand aus dem Ausland mit dazu oder sowas, dann wird es natürlich noch teurer.
0: Ja.
2: Aber weißt du, bei den Handwerkern wird es billiger werden, weil dank KI kann ja keiner mehr Rechtsanwalt werden oder Radio, Wetterfuzzi oder sonst was.
0: Ja, ja, ja.
2: So, wir müssen jetzt ja alle gucken, ob wir im Handwerk irgendwas noch können. Und dann gibt es ja immer mehr Handwerker.
0: Definitiv.
2: Und dann wird das immer günstiger.
0: Also wenn ich nochmal anfangen könnte, Dachdecker, definitiv. Oder Fliesenleger oder sowas. Ja, aber auch wenn man sowas kann. Das ist toll.
2: Ne? Aber das geht auf die Knie, auf den Rücken. Und hast du Hautkrebs auf dem Ohr.
0: Guck mal, an einem Tag wie heute, es ist so schön, 22, 23 Grad. Ja, das sieht doch nochmal richtig gut aus. Also ich wollte noch abschließend sagen, Micha, gut, dass du ehrenamtlich für uns arbeitest. Ja, insofern geht das noch eine Weile.
2: Das Problem ist ja, weil ich auch sonst nichts kann.
0: Ja, eben. Versuch's mal mit dem Wetterbericht.
2: Ich probier's mal, aber du weißt ja, es wird wieder scheitern.
0: Ja.
2: Nein. So, also ich kann zumindest sagen, dass wir heute, ja, die meisten werden sagen, nochmal einen schönen Tag bekommen. Das kann man, glaube ich, mit Fug und Recht behaupten. Es wird nochmal sehr, sehr warm, für die Jahreszeit viel zu warm, aber 20, 22 Grad, die sich im Sonnenschein später bei wenig Wind natürlich noch wärmer anfühlen. Das wird also sehr, sehr nett werden.
0: Aber hat sich bald erledigt.
2: Genau, hat sich dann morgen erledigt. Da kommen die dicken Wolken von Westen reingezogen mit Regen und dann auch noch kräftigerem Wind. Am Freitag sind es Maximalwerte so um 13, 14 Grad oftmals nur. Deswegen heute ausnutzen, auch wenn es stellenweise jetzt noch ein bisschen dauert, bis die Sonne sich durchsetzt. Der Nachmittag ist dann wahrscheinlich in ganz Sachsen richtig schön.
0: Okay, Micha, dann würde ich sagen, wir gönnen uns jetzt erstmal noch eins.
2: Ich werde Kaffeemaschinenreparateur.
0: Auch nicht schlecht, los, Käffchen.
2: Ja.

0: 12 vor 9. Schönen guten Morgen. Und gestern war es nun soweit. Lionel Messi tanzte seinen letzten Tango mit der argentinischen Nationalmannschaft. Nach 21 Jahren sein Abschiedsspiel in Buenos Aires vor 85.000 Menschen. Und hat natürlich auch noch ein Tor gemacht beim 3:0 gegen die Auswahl von Benin. Lionel Messi verließ nach seinem letzten Spiel gestern den Platz als argentinischer Nationalheld. Und was heute sonst noch wichtig ist und wichtig wird, das erfahren Sie auch gleich bei uns in den Nachrichten.
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17: Mit Janis Müller. Guten Morgen. Weil die Dresdner Stadtkasse leer ist, hat OB Hilbert ein Sparkonzept vorgelegt. Ende November wird es dem Stadtrat zur Entscheidung gezeigt. Es geht um 1,3 Milliarden Euro, die ausgeglichen werden müssen. Deshalb sollen unter anderem die Grundsteuer, die Parkgebühren und die Kita-Beiträge erhöht werden. Gleichzeitig will das Stadtoberhaupt beim Rathauspersonal, bei den Kulturbetrieben, den Dresdner Verkehrsbetrieben und der Bundesgartenschau sparen. In Prohlis hat letzte Nacht ein Kinderwagen im Treppenhaus eines Mehrfamilienhauses gebrannt. Ob bei dem Feuer am Otto-Dix-Ring jemand verletzt wurde, ist noch unklar, so ein Vorortreporter. Die Polizei geht von Brandstiftung aus. Auf dem Mehrgenerationenplatz Spechtshausen soll ein Bike-Areal entstehen. Einwohner und das Radteam Taranter Wald wollen dort eine Dirtline sowie einen Pumptrack aufbauen. Michaela Stahl.
4: Dabei handelt es sich um eine kurze Fahrstrecke aus mehreren Hügeln, über die Tricksprünge absolviert werden können, sowie einen Fahrradrundkurs mit Wellen und Steilkurven. Da das einiges kostet, wird zu Spenden aufgerufen. Auf dem ehemaligen Fußballplatz in Spechtshausen gibt es schon einige Angebote für Kinder. Mit dem Bike-Areal soll jetzt ein weiteres für die lokale Jugend geschaffen werden.
17: Der frühere Chef des Bundesnachrichtendienstes Hanning wird heute am Bundesgerichtshof in Karlsruhe dem Haftrichter vorgeführt. Mehr dazu von Helen Martin.
18: Der wird über Untersuchungshaft entscheiden. Hanning war gestern festgenommen worden. Die Bundesanwaltschaft wirft ihm Spionage und Landesverrat vor. Er soll über 12 Jahre geheime BND-Informationen für seine Beratertätigkeit genutzt haben. Sein früherer Büroleiter sitzt bereits in U-Haft.
17: Die dritte Nobelpreisverkündung steht auf dem Programm. Die Königlich-Schwedische Akademie gibt am Mittag bekannt, wer dieses Jahr den Chemie-Nobelpreis erhält. Gestern war dem belgisch-amerikanischen Neutrino-Forscher Francis Hudson der Physik-Nobelpreis zuerkannt worden. Die Nobelpreisverleihung findet jedes Jahr am 10. Dezember statt, dem Todestag des Stifters Alfred Nobel. Das Pichmännel-Oktoberfest geht in die letzte Runde. 4 Tage hat das riesige Festzelt in der Rinne noch geöffnet. Dann heißt es Endspurt auf den Wiesen. Alle Abende sind komplett ausverkauft. Nach dem Saxonia-Stadel heute folgt morgen der Almgaudi und am Freitag der Hüttengaudi. Samstag bläst dann die Oktoberfestkapelle zum großen Finale.
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20: Einen wunderschönen guten Morgen. Das wird ein wunderschöner Herbsttag bei uns in Dresden. Momentan ist es noch ziemlich bedeckt, aber man kann eben stellenweise schon wunderschönen Sonnenschein und herrlich blauen Himmel sehen. Und dann gibt's dieses wunderschöne goldene Licht. 21 Grad die Höchstwerte. Morgen der Tag, der sieht dann leider schon wieder ein bisschen anders aus. Da zeigt sich der Herbst von seiner nicht so schönen Seite. Es bleibt wechselhaft, ziemlich regnerisch und windig und wird auch ein Stückchen kühler. Und Achtung auf der Schweriner Straße stadtauswärts. Dort blockieren 3 Bahnen die Straße. Bitte Vorsicht, ist ein bisschen komplizierter, drumherum zu fahren. Und der neueste Blitzer steht auf der Liegauer Straße in Langebrück.
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22: Umba, umba, umba.
23: You help me, you help me, you help me.
24: Och, das ist aber schön hier, ne?
25: Also ich kann nur raten, meidet diese Veranstaltung. Ja. Unterstützt mit eurer Anwesenheit nicht die Verrückten.
22: Ja, ist besser. Die Verrückten wünschen Ihnen jetzt erstmal einen guten Start in diesem Mittwoch, in den 7. Oktober. Es ist 9:04. Guten Morgen.
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0: nach neun jetzt. Guten Morgen.
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0: Es ist 10 Minuten nach 9. Schönen guten Morgen allerseits und willkommen im Mittwoch. Jetzt kommt auch nochmal unser Chefmeteorologe Michael Klein ins Spiel.
1: Guten Morgen.
0: Und wir haben wieder so viel gelernt heute Morgen in dieser kleinen, launigen Sendung. Wir hatten vorhin zum Beispiel unser Haustierquiz. Da ging es um Igel. Und die Frage war, was Igel definitiv nicht vertragen: Wasser, Milch oder Katzenfutter? Was würdest du sagen?
1: Milch, soweit ich weiß.
0: Milch, oder? Ja, richtig, Milch, ja. Genau, weil, und da hatte ich dann gesagt, Igel eben laktoseintolerant sind. Oh, ja, es ist wirklich so, und die Daniela schreibt, möchte mich ganz herzlich bei ihr bedanken. Sie schreibt, hallo André, alle Säugetiere sind laktoseintolerant. Nach dem Abstillen wird dann ein Schalter umgelegt und man verträgt dann eigentlich nach dem Abstillen keine Milch mehr. Nur wir Menschen haben da eben einen Gendefekt bzw. eine Mutation, weil wir ja in Zeiten, wo es nicht so gut lief, gerade so im Norden, ja, also da, wo es kalt war und so weiter, hat uns das geholfen, dass wir weiter Milch getrunken haben, um überleben zu können.
1: Ach, ja. Da wurde der Wikinger noch gestillt, als er 40 war?
0: Nö, er hat sich dann selbst gestillt, indem er einfach die Kühe gemolken hat.
1: Okay, ja.
0: Und das mussten die Menschen im Süden zum Beispiel nicht machen. Aber Tiere an sich haben das wohl prinzipiell nicht gemacht. Auch Katzen zum Beispiel, schreibt Daniela, können keine oder sollten keine Milch trinken. Die Katzenmilch, die man so kaufen kann, das ist Marketingblödsinn, weil das ist reine, völlig überteuerte, laktosefreie Milch. Also am Ende ist es wohl so, dass alle oder die meisten Säugetiere eine, ja, wir würden sagen, Laktoseintoleranz besitzen.
1: Ah ja.
0: Interessant, okay. Oder?
1: Spannend, ja.
0: Du, ich sag ja, wir haben die cleversten Hörer der Welt.
1: Ja. Also vielleicht sollte man das mal hier überlassen, das Feld.
0: Ja, ja. Ich wollte ja gerade ein Kompliment machen, weil du ja immer die Messlatte so hochlegst. Ja, das ist dann so ein schöner Referenzpunkt und dann sagen die alle, wir orientieren uns ja an Michael Klein und deswegen heben wir sozusagen den IQ, den Durchschnitts-IQ dieser Sendung nach oben.
1: Das sind so die Inselbegabungen, ne? Also jeder weiß ein bisschen was und wenn wir das alles zusammen
0: tun, so ist es. Micha, was macht denn deine Inselbegabung, also was macht der Wetterbericht heute, für heute?
1: Auch der macht uns nochmal ganz nettes Wetter, auch wenn es ein bisschen dauert. Also wir haben jetzt schon im Westen Sachsens die Wolken verschwunden und damit den Sonnenschein, aber ganz im Westen. Der Rest hat noch die vielen Wolken und teilweise auch noch Nebel. Und das wird dann jetzt aber auch noch sich auflösen und verschwinden, sodass es dann spätestens am Nachmittag für alle in Sachsen immer netter wird, immer sonniger wird. Bei den Temperaturen kann es dann noch auf 20 Grad und ein bisschen mehr nach oben gehen. Wind ist auch kein großes Thema, der ist ziemlich schwach, weil wir das Hochdruck noch bei uns haben und deswegen am Nachmittag fühlt sich alles noch mal nett und spätsommerlich an.
0: Okay, dann wird es die Wetteränderung geben. Ab morgen ist dann wirklich der Herbst da.
1: Richtig, genau. Dann kommt das Tief Felicia auch bei uns an. Heute Abend wird das nämlich schon den Westen, den Nordwesten Deutschlands beschäftigen mit kräftigem Regen. In der Nacht ist der Himmel noch leicht bewölkt bei uns. Zum Morgen hin zieht sich dann zu und dann kann auch der erste Regen einsetzen, der morgen im Tagesverlauf sich langsam Richtung Osten vorarbeitet. Die Temperaturen werden dann am Nachmittag noch niedriger sein als am Vormittag, dann oftmals nur so 14, vielleicht mal 15 Grad. Und Freitag geht es erstmal schön los, aber später auch wieder mehr Wolken. Und Freitagabend ist dann wieder neuer Regen mit dabei. Das Wochenende wird auch nicht trocken verlaufen. Gerade der Samstag kann nasser sein. Also alles in allem, der Wetterwechsel hin zum Kühleren. Und deswegen, wenn es dann heute nochmal so schön wird und so schön warm wird, gerne nochmal nutzen. Morgen sieht es anders aus.
0: Okay, Micha. Dann machen wir jetzt noch ein schönes Käffchen zum schönen Wetter.
1: Mit welcher Milch?
0: Laktosefrei. Wir sind ja Säugetiere.
1: Ja, genau.
0: Und hören wir uns morgen wieder?
1: Sehr gerne.
0: Bis dann.

0: Ja, dann mal einen schönen Mittwochmorgen für Sie. Nach der Wahl eines AfD-Politikers zum Landtagspräsidenten gestern in Sachsen-Anhalt, da ist die Empörung groß im Land. Da hat sich zum Beispiel gestern die SPD-Bundestagsfraktion spontan zu einem Protestmarsch in Berlin versammelt. An der Spitze marschierte Boris Pistorius. Alle waren und sind völlig fassungslos. Aber anstatt fassungslos zu sein über die Erfolge der AfD, sollten Sie es doch vielleicht einfach mal besser machen. Ja, die besseren Angebote unterbreiten. Mehr Politik für die Menschen hier im Land und weniger Kriegstüchtigkeit, lieber Boris Pistorius. Dann würdet ihr vielleicht auch wieder Wahlen gewinnen und bräuchtet keine Protestmärsche gegen die AfD. So, und was davon abgesehen heute sonst noch wichtig ist und wichtig wird, das erfahren Sie auch gleich bei uns in den Nachrichten.
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10: Mit Janis Müller. Guten Morgen. Weil die Dresdner Stadtkasse leer ist, hat OB Hilbert ein Sparkonzept vorgelegt. Ende November wird es dem Stadtrat zur Entscheidung vorgelegt. Es geht um 1,3 Milliarden Euro, die ausgeglichen werden müssen. Einwohner von Spechtshausen und das Radteam Tarantawald setzen sich für ein Bike-Areal ein. Es soll auf dem Mehrgenerationenplatz, dem ehemaligen Fußballplatz, entstehen. Heute vor genau 3 Jahren hat die Hamas Israel überfallen und mehr als 1200 Menschen getötet. Weltweit wird heute an die Opfer erinnert. In Tel Aviv findet am Abend die zentrale Gedenkfeier statt. Das Pechmännel Oktoberfest geht in die letzte Runde. 4 Tage hat das riesige Festzelt in der Rinne noch geöffnet. Dann heißt es Endspurt auf den Wiesen. Alle Abende sind komplett ausverkauft. Und Lionel Messi hat seine Karriere in der argentinischen Nationalmannschaft beendet. In seinem Abschiedsspiel in Buenos Aires erzielte er nochmal ein Elfmetertor. Argentinien gewann gegen Benin mit 3:0.
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12: Einen wunderschönen guten Morgen für die Kita Blütenzauber. In Heidenau geht's heute nochmal raus in die Herbstsonne. Und dann wird ja schon fleißig vorbereitet. Am Freitag dann der Tag der offenen Tür. Momentan ist das Wetter noch so ein bisschen unentschlossen. Wir haben noch ein paar Wolken am Himmel. Aber im Laufe des Tages wird's Stück für Stück sonniger. Die Temperaturen gehen auf angenehme 21 Grad rauf. Morgen wird's dann eher so ein bisschen wechselhaft, regnerisch, windig. Und die Temperaturen gehen wahrscheinlich auch ein Stück nach unten. Und auf den Straßen, da haben wir einen Unfall auf der B169, die Chemnitzer Straße in Arnsdorf Höhe Berbersdorfer Straße und der neueste Blitzer an Langebrück auf der Liegauer Straße Höhe Apotheke.
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0: schlaf gleich wieder ein.
1: Was ist los?
0: Ich habe verschlafen heute. Ja.
1: Echt?
0: Ach. Wenn dann jetzt noch so Schnarchmusik läuft. Oh, ja. Kennst
1: die
0: du das?
1: Beste Musik.
0: Ja.
1: Keine Schnarchmusik.
0: Ist Schnarchmusik jetzt nicht im abwertenden Sinne, sondern ja. Eben, ne, das ist halt so. Aber kennst du das, wenn du so verschläfst, dann du bist völlig verpeilt? Aber das wird schon, das ruckelt sich ein.
1: So. Hast du heute Morgen nichts versäumt, denn du hast nur von mir geträumt?
0: Ja, eben, ne? Seit ich dich im Traum gesehen, habe ich Angst, ins Bett zu gehen. Oder so.
1: Ja.
0: Heute ist ein besonders schöner Tag. Warum ist das heute ein besonders schöner Tag?
1: Das liegt ja im Auge des Betrachters.
0: Ja.
1: Also liegt das an dir? Also wegen dir ist es ein besonders schöner Tag?
0: Oder nein, das ist so eine Grundeinstellung. Es ist eine Attitüde. Jeder Tag ist ein besonders schöner Tag. Ja, aber heute ist ein besonders, besonders schöner Tag, weil wir kriegen nochmal richtig schönes Wetter.
1: Wieso ist das eine Aldi-Tüte?
0: Eine Attitüde. Na klar, eine Attitüde ist so dumm. Gestern war es nun soweit. Lionel Messi tanzte seinen letzten Tango mit der argentinischen Nationalmannschaft. Nach 21 Jahren sein Abschiedsspiel in Buenos Aires vor 85.000 Menschen. Er wurde frenetisch gefeiert und er hat natürlich auch ein Tor gemacht beim 3:0 gegen die Auswahl von Benin. Lionel Messi. Wir wollen eine kleine Frage, das kleine Quiz mit Micha Klein, das darüber entscheidet, wer am Anschluss an dem Wetterbericht das Käffchen ausgibt. Er hat einen Spitznamen, Lionel Messi. Ist das A, La Pulga, B, La Paloma oder C, La Cacuracha?
1: Cucaracha oder was ist doch hier die, sag mal schnell.
0: Kakerlake. Sag mal schnell.
1: Kakerlake. Du übersetzt aber auch nichts für mich, oder?
0: Nö.
1: La Paloma ist, glaube ich, die Taube, oder?
0: Ja.
1: Ach, Schlagerwissen zahlt sich immer aus.
0: Also, La Paloma.
1: Ich hatte jetzt auch ein bisschen gehofft, du fragst, er ist, glaube ich, geboren in Rosario in Argentinien.
0: Mhm.
1: Und das ist so eines der Fußball-Mekka, stellst du. Und das weiß ich auch nur, und jetzt kommt's wieder, weil meine Fußballkompetenz beruht auf Schlager. Weil nämlich, wer ist auch noch in Rosario geboren und aufgewachsen? Mino Rossi.
0: Ach, guck an, was du alles weißt.
1: Ja. So verknüpft mein Gehirn
0: so
1: Mist. So, und
0: alles gehört eben mit allem zusammen.
1: Richtig, Schlager und Fußball, ist eins und das Gleiche. Was war jetzt das erste
0: Mal? Also Spitzname von Lionel Messi, La Pulga, La Paloma oder La Cacuracha? La Cacaracha. La Cucaracha.
1: La Cucaracha.
0: La Cucaracha.
1: Also das erste kenne ich gar nicht.
0: Nee,
1: ich nehme mal La Paloma, die Taube, wahrscheinlich, weil er so behend durch das Feld fliegt und den Ball durch die Lüfte zaubert. Ich nehme La Paloma.
0: Spitzname von Lionel Messi. Übersetzt der Floh. La Pulga. Oh, Herr Klein.
1: Einmal aufs Termino Rossi verlassen.
0: Ja, so ein Mist war auch. Du mit deinem Schlagerwissen. Ja. Nee, La Pulga hieß er schon als Kind und heißt er wohl bis heute La Pulga, der Floh, weil er so klein war. Der Ex-Geheimdienstchef, ja, also der frühere BND-Präsident August Hanning, verhaftet wegen Spionageverdachts.
1: Unfassbar, oder?
0: Alter,
1: die ganze Geschichte. Meine
0: ja,
1: Geschichte.
0: Ja. Hallo, Herr Ober. Herr Ober. Hallo? Ja.
1: Achso, ja. Guten Tag, Herr Gart.
0: Ich hätte gern einen Schnitzel für den Spitzel.

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16: Mit Janis Müller. Guten Tag. Ryanair fliegt vorerst nicht wieder ab den sächsischen Flughäfen Leipzig, Halle und Dresden. Wie die Leipziger Volkszeitung schreibt, seien die monatelangen Verhandlungen gescheitert. Damit wird die Billig-Airline ab dem Sommerflugplan 2027 keine mitteldeutschen Flughäfen mehr ansteuern. Laut der mitteldeutschen Flughafen AG bedauere man die Entscheidung sehr. Als Hauptgrund für die Entscheidung führt Ryanair gestiegene Kosten an, etwa bei der Luftverkehrssteuer und Flugsicherungsgebühren. Am Otto-Dix-Ring hat letzte Nacht ein Kinderwagen im Treppenhaus eines Mehrfamilienhauses gebrannt. Die Feuerwehr rückte gegen 21.30 Uhr an. Mehrere Personen wurden vor Ort vom Rettungsdienst untersucht. Ob dabei jemand verletzt wurde, war zunächst unklar, so ein Vorortreporter. Die Polizei geht von Brandstiftung aus und ermittelt, wer das Feuer gelegt hat. Viele junge Menschen bleiben zum Studium in dem Bundesland, in dem sie ihren Schulabschluss gemacht haben. Das gilt auch für Sachsen. Rund 67% der Studienanfänger mit sächsischer Hochschulzugangsberechtigung begannen ihr Studium im vergangenen Wintersemester auch im Freistaat. Matthias Zilch.
17: Damit liegt der Freistaat knapp unter dem Bundesdurchschnitt von 69%. Laut Statistischem Bundesamt spielt vor allem das Studienangebot eine entscheidende Rolle. Je vielfältiger die Hochschullandschaft eines Bundeslandes, desto mehr junge Menschen bleiben dort zum Studieren. Zum Vergleich, in Nordrhein-Westfalen blieben 82% im Land, in Brandenburg waren es nur 33%.
16: Bundeswirtschaftsministerin Reiche sieht in diesem Winter keinen Gasmangel in Deutschland, obwohl die Speicherstände vergleichsweise niedrig sind. Das hat die CDU-Politikerin der Süddeutschen Zeitung gesagt. Mehr dazu von Dirk Zeitler.
18: Die Wirtschaftsministerin wurde mit Vorwürfen konfrontiert, zu wenig für die kalte Jahreszeit vorzusorgen. Und Reiche reagierte. Ende September wies sie das bundeseigene Energieunternehmen SEFE an, vermehrt Erdgas einzuspeichern. Außerdem kündigte sie an, eine strategische Gasreserve aufzubauen.
16: Es hustet und schnieft wieder überall im Land. Mit dem Herbst ist auch die Erkältungs- und Grippezeit wieder da. Die Symptome sind schon gestiegen, wie das Helmholtz-Zentrum für Infektionsforschung berichtet. Experten raten dazu, sich zum Beispiel gegen die Grippe impfen zu lassen bzw. die Impfung aufzufrischen. Vor allem, wenn man über 60 ist, Vorerkrankungen hat oder schwanger ist.
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21: Man kann richtig sehen, wie es Stück für Stück aufreißt und dann wird das ein wirklich schöner Tag. Angenehm ist es ja jetzt schon. Die Temperaturen bei uns in Dresden, die gehen so auf 21 Grad rauf. Ein paar Wolken spielen immer mal eine Rolle, die tun aber nichts. Morgen sieht das dann schon anders aus. Da ist es bedeckt und eben auch regnerisch und windig und die Temperaturen gehen wahrscheinlich auch ein Stück nach unten. Und auf den Straßen, da haben wir momentan eine Behinderung auf der Schweriner Straße stadtauswärts. Da blockieren drei Bahnen die Straße. Da muss man ein bisschen schwierig drum rumfahren. Und die Superblitzer stehen auf der Platanenstraße, auf der Tögelstraße und noch einer auf der Schützenhofstraße. Gute Fahrt.
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23: Hallo alle zusammen und Fanta 4 Fans, alle vorm Rechner versammelt. Um 10 startet der Vorverkauf für den letzten Bus, also die große Tour, die Finalshows 2028 der Fantastischen 4. Also beeilen, sonst sind sie weg, die Tickets. Und ich könnte jetzt schwärmen. Ach, das Mudo, der Thomas D., ich habe sie im Sommer live erlebt, einfach großartig. Sie sind immer noch so richtig coole Socken. Jetzt kommen sie hier bei uns. Hier sind die Fanta 4 und

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14: Einen wunderbaren Start in den heutigen Mittwoch. Ein paar Wolken sind noch unterwegs, die tun aber nichts. Und man kann richtig sehen, wie so Stück für Stück aufreißt. Teilweise haben wir jetzt schon schöne blaue Fleckchen und ein bisschen Sonnenschein. 21 Grad, die Höchstwerte, sehr angenehm nach wie vor. Morgen sieht das leider ein bisschen anders aus. Da zeigt sich der Herbst von einer nicht ganz so gemütlichen Seite. Da bleibt es eher bedeckt, regnerisch und windig auch teilweise. Und die Temperaturen gehen auch noch ein Stück nach unten. Aber auf den Straßen, da gibt es sehr gute Nachrichten. Da läuft nämlich alles störungsfrei. Momentan ist uns noch nichts weiter gemeldet worden. Keine Staus und Blitzer. Aber Sie können das gerne tun. 03x800 und die 4 ist die Nummer.
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16: Na dann feiern wir nochmal diesen Herbstsommertag heute. Schönen Mittwoch.

0: Annette Louisanne spielt in Chemnitz in der Stadthalle ein Konzert nächste Woche.
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0: Genau, darum geht's jetzt. Und mit welchem Song verbindet Annette Louisanne eine schöne Geschichte? Ja, der besondere Musikmoment hat zu tun mit der TV-Show The Masked Singers. In der hat sie verkleidet als Zuckerwatte gesungen, unter anderem einen Hit von Dua Lipa.
3: Das war einfach total schön, da so eine andere Stimme aus mir rausholen zu können. Und ich, also war eigentlich eher meine Idee, dass man diesen Houdini-Titel, weil er ist ein Zauberer, ein Fesselungskünstler, und dann mit dieser Zuckerwatte, mit diesem Kostüm, dachte ich vielleicht, dass es dem ganzen Pop-Titel noch gut tun könnte, wenn ich da so ein bisschen niederhakenmäßig Operette raushole.
0: Okay, den Moment habe ich verpasst, aber Dua Lipa gibt's jetzt hier. Hier ist Houdini.

0: Schabosi und a Bar Song und ich denke mal, Frühstückspause ist rum.
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13: Mit Janis Müller. Guten Tag. Die Billig-Airline Ryanair fliegt vorerst nicht wieder ab den sächsischen Flughäfen Dresden und Leipzig-Halle. Die monatelangen Verhandlungen seien gescheitert, berichten mehrere Zeitungen.
14: Damit wird Ryanair ab dem Sommerflugplan 2027 keine mitteldeutschen Flughäfen mehr ansteuern. Laut der mitteldeutschen Flughafen AG bedauere man die Entscheidung sehr. Es sei aber kein Schlusspunkt. Man arbeite weiter an wettbewerbsfähigen Rahmenbedingungen. Als Hauptgrund für die Entscheidung führt Ryanair gestiegene Kosten an, etwa bei der Luftverkehrssteuer und Flugsicherungsgebühren. Nathalie Feigl, Nachrichtenredaktion.
13: Die Gemeinschaftsschule Campus Cordis in der Albertstadt soll erweitert werden und einen Anbau bekommen. Damit könnte Platz für die Abiturstufe geschaffen werden. Doch um die Pläne gibt es Streit. Während fast 1000 Menschen eine Petition für den Anbau unterschrieben haben, sehen einige Stadträte die Investition angesichts der Haushaltslage kritisch. Ab 2028 will die Schule erstmals eine 11. Klasse bilden. Dafür reichen die vorhandenen Räume aber nicht aus. Ein junger Dresdner will das Handyverbot an den Schulen kippen. Die Regelung sei ungerecht und müsse, wenn schon, auch für Lehrer gelten. Das schreibt der 14-Jährige in einem Antrag an das Jugendparlament. Das Verbot belastet seiner Ansicht nach unnötig die Lehrer, die es kontrollieren und durchsetzen müssen, während sie selber aufs Handy schauen. Die Bundesregierung plant Erleichterungen für Opfer häuslicher Gewalt. Sie sollen zum Beispiel in familiengerichtlichen Verfahren ihren neuen Wohnort besser geheim halten können. Das sieht ein Gesetzentwurf vor, über den das Kabinett heute berät. Mehr dazu von Lea Matschulat.
15: Will eine Frau die Scheidung, weil ihr Ehemann sie schlägt oder psychisch heftig unter Druck setzt, so soll das bald einfacher möglich sein. Gewalt gegen die Partnerin soll automatisch als Härtefall gelten. Damit wäre das Trennungsjahr vor einem Scheidungstermin hinfällig. Und Jugendliche ab 14, sie sollen künftig besser für sich selbst sprechen können vor Gericht, wenn es etwa darum geht, bei wem sie leben wollen.
13: Die Weltgesundheitsorganisation bietet Russland Hilfe bei der Aufklärung eines Todesfalls in einem sibirischen Pestforschungszentrum an. Da war eine Mitarbeiterin an einer schweren Lungenentzündung gestorben. Die WHO steht laut eigenen Angaben mit russischen Gesundheitsbehörden in Kontakt und habe um weitere Informationen zu Ursache und Erreger gebeten.
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16: Ich hoffe, Sie haben einen wunderschönen Mittwoch, ohne Ärger, ohne Stress. Wetter macht auf jeden Fall keinen Stress, das ist ziemlich gelassen alles. Ein ganz entspannter Mix aus Sonne und Wolken. Die Sonne kann sich auch im Laufe des Tages dann noch mehr durchsetzen, dann haben wir noch mehr Blau am Himmel. 21 Grad, die Höchstwerte bei uns in Dresden. Morgen sieht das dann leider schon wieder anders aus, aber diese Wetterwechsel, die sind eben auch ganz typisch für den Herbst. Da bleibt es überwiegend bedeckt, eher regnerisch, windig und auch ein bisschen kühler. Und auf den Straßen, da haben wir jetzt momentan ein Blitzer auf der B172 Richtung Bad Schandau, kurz vorm Abzweig zur Festung Königstein. Ansonsten rollt's. Gute Fahrt.
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17: Korrekt. Und heute bekommen die Kastanien also nochmal Sonnenbrand. Und wir einen herrlichen Tag. Also machen wir was draus. Jetzt am besten gleich mit dem passenden Song. Ich habe ja einen guten Draht zum Musikchef. Da hat er mir das hier eingeplant. Andreas Burani. Auf uns. Viel Spaß.

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0: Lieblingsradio. Lieblingssong von Sia und Unstoppable. Nadja hat eine WhatsApp geschrieben und wollte nochmal wissen, wann wir morgen früh wieder Kofferpacken spielen für unsere Reise ins Disneyland Paris. Das machen wir morgen früh 8 Uhr und alle Infos zur Reise und die Anmeldung natürlich auf unserer Website.
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21: Ja, es sind ein paar mehr Wolken als gestern unterwegs. Aber es kann sein, dass im Laufe des Tages noch mehr und mehr die Sonne rauskommt. Aber wir müssen ja nicht meckern, denn es gibt ja sonnige Fleckchen. Es gibt deutlich blaue Lücken am Himmel. Und die Temperaturen, die gehen auf 21 Grad rauf. Also auch das sehr angenehm. Das unbedingt nochmal genießen. Denn morgen wird es dann eher so ein bisschen durchwachsener, überwiegend bedeckt, teilweise auch regnerisch und windig. Die Temperaturen gehen auch ein Stück nach unten. Und auf den Straßen, da sieht es momentan noch ziemlich entspannt aus. Wir haben nur einen Blitzer auf der B172 Richtung Bad Schandau, kurz vorm Abzweig zur Festung Königstein, der Superblitzer. Danke fürs Melden. Gute Fahrt.
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21: Und mit sonniger Musik jetzt wieder von Shakira und Burna Boy. Schönen Mittwoch.

0: Bon Jovi und Bed of Roses. Es läuft ja gerade die Buchmesse in Frankfurt und da habe ich mal in der Redaktion rumgefragt, was denn gerade so gelesen wird. Unser Musikmann Mark Matthew schmeißt diese Woche die Redaktion der Sendung und du liest bestimmt sowas wie die Biografie von Pink Floyd oder Bruno Mars.
1: Nee, keine Biografie, aber ein Musikbuch.
0: Okay.
1: Auf der Leipziger Buchmesse habe ich mich mal in die Ecke gesetzt, als ich nicht mehr laufen konnte, habe in Imagine reingelesen. Der Untertitel: Eine magische Geschichte über die Kraft der Musik. Es geht um dessen Zug im Schneesturm stecken bleibt und als er zu Fuß weiterläuft, stößt er auf einen Schallplattenladen und tauscht sich dann mit dem Besitzer über Fragen zum Leben aus, wie: Wann war ich das letzte Mal glücklich und bekommt man im Leben das, was man will oder was man ist? Muss ich unbedingt noch fertig lesen. Danke, Andrea, dass du mich daran erinnert hast.
0: Na gerne.

0: Schönen Mittwoch, 10 Minuten nach 11:30 und hier kommt eine kleine Geschichte über Aldi-Tüten und einen etwas verschlafenen Moderator.
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17: Mit Janis Müller. Guten Tag. Ryanair fliegt vorerst nicht wieder ab den sächsischen Flughäfen Leipzig, Halle und Dresden. Wie die Leipziger Volkszeitung schreibt, seien die monatelangen Verhandlungen gescheitert. Damit wird die Billig-Airline ab dem Sommerflugplan 2027 keine mitteldeutschen Flughäfen mehr ansteuern. Laut der mitteldeutschen Flughafen AG bedauere man die Entscheidung sehr. Als Hauptgrund für die Entscheidung führt Ryanair gestiegene Kosten an, etwa bei der Luftverkehrssteuer und Flugsicherungsgebühren. Am Otto-Dix-Ring hat letzte Nacht ein Kinderwagen im Treppenhaus eines Mehrfamilienhauses gebrannt. Die Feuerwehr rückte gegen 21.30 Uhr an. Mehrere Personen wurden vor Ort vom Rettungsdienst untersucht. Ob dabei jemand verletzt wurde, war zunächst unklar, so ein Vorortreporter. Die Polizei geht von Brandstiftung aus und ermittelt, wer das Feuer gelegt hat. Viele junge Menschen bleiben zum Studium in dem Bundesland, in dem sie ihren Schulabschluss gemacht haben. Das gilt auch für Sachsen. Rund 67% der Studienanfänger mit sächsischer Hochschulzugangsberechtigung begannen ihr Studium im vergangenen Wintersemester auch im Freistaat. Matthias Zilch.
9: Damit liegt der Freistaat knapp unter dem Bundesdurchschnitt von 69%. Laut Statistischem Bundesamt spielt vor allem das Studienangebot eine entscheidende Rolle. Je vielfältiger die Hochschullandschaft eines Bundeslandes, desto mehr junge Menschen bleiben dort zum Studieren. Zum Vergleich, in Nordrhein-Westfalen blieben 82% im Land, in Brandenburg waren es nur 33%.
17: Bundeswirtschaftsministerin Reiche sieht in diesem Winter keinen Gasmangel in Deutschland, obwohl die Speicherstände vergleichsweise niedrig sind. Das hat die CDU-Politikerin der Süddeutschen Zeitung gesagt. Mehr dazu von Dirk Zeitler.
18: Die Wirtschaftsministerin wurde mit Vorwürfen konfrontiert, zu wenig für die kalte Jahreszeit vorzusorgen. Und Reiche reagierte. Ende September wies sie das bundeseigene Energieunternehmen SEFE an, vermehrt Erdgas einzuspeichern. Außerdem kündigte sie an, eine strategische Gasreserve aufzubauen.
17: Es hustet und schnieft wieder überall im Land. Mit dem Herbst ist auch die Erkältungs- und Grippezeit wieder da. Die Symptome sind schon gestiegen, wie das Helmholtz-Zentrum für Infektionsforschung berichtet. Experten raten dazu, sich zum Beispiel gegen die Grippe impfen zu lassen bzw. die Impfung aufzufrischen. Vor allem, wenn man über 60 ist, Vorerkrankungen hat oder schwanger ist.
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20: Mal ist es ein bisschen bedeckter, dann haben wir wieder dieses herrlich goldene Lieblingslicht. Die Temperaturen bei uns in Dresden auch sehr angenehm. Es geht auf bis zu 21 Grad rauf. Morgen der Tag, der sieht dann leider schon ein bisschen anders aus, aber auch das ist ja typisch für den Herbst. Da bleibt es überwiegend bedeckt, eher regnerisch und windig. Die Temperaturen gehen auch ein ganzes Stück nach unten. Höchstwerte liegen so bei 19 Grad. Und auf den Straßen sieht's relativ entspannt aus. Nach wie vor nur ein Blitzer, W172 Richtung Bad Schandau. Kurz vorm Abzweig zur Festung Königstein, der Superblitzer. Und falls Sie auch noch irgendwas entdeckt haben oder Sie irgendwas stört, rufen Sie gerne an. 03x800 und die 4.
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23: Kurz vor 12, schöne Mittagspause mit schöner Musik. 80er gleich von Midnight Oil und der neue Song von Harry Styles ist mit dabei. Und hier kommt Max Giesinger, Mahlzeit.
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0: Schönen Mittwoch wünsche ich. 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
10: Das super Herbstwetter nehmen wir heute nochmal mit. Bis 22, 23 Grad, da geht auch einiges, oder? Und morgen kommt eine Kaltfront. Mit Wolken, Regen und Wind. Die Temperaturen dann maximal bis 18 Grad im Laufe des Tages. Und Freitag auch ungemütlich. Hallo an alle unterwegs. Wir haben eigentlich erstmal keine weiteren Verkehrsstörungsmeldungen. Läuft alles ganz entspannt. Ein Blitzer auf der B172 Pirna Richtung Bad Schandau. Kurz vorm Abzweig zur Festung Königstein. Das ist der Superblitzer dort. Und auf der B182 Riesa am Ortseingang aus Richtung Strela wird auch noch geblitzt. Für Staus und Blitzer einfach unsere kostenlose Verkehrshotline anrufen oder eine WhatsApp schicken. Und das geht an die Dresdner Nummer 32 33 34 35.
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10: Das stimmt so und hier kommt Teddy Swims, Mr. Know-It-All. Hallo.
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0: Cooler 90er von Hathaway und What is Love.
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0: Ja, tagsüber das angenehme Herbstwetter genießen und dann am Abend vielleicht ein bisschen Kultur, tolle Musik. Funk and Soul gibt's in der Whisky-Manufaktur heute um 19.30 Uhr mit Raphael Wrestling and Soul Gift. Oder in der Herkuleskeule wieder ein bisschen Lachen, Tunnel in Sicht. Lachen, wenn's zum Heulen ist, um 19.30 Uhr heute. Bernd Stelter bringt uns auch mit Sicherheit zum Lachen. Reg dich nicht auf, sagt er. Gibt nur Falten. 20 Uhr heute in der Börse Coswig. Viel Spaß.
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0: Yes, Linkin Park und Lost.
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4: So. Da ist er
0: da
4: wieder.
0: Ist er wieder.
4: Hallo Andrea.
0: Hallihallo nochmal.
4: Es wird langsam spannend.
0: Es wird richtig spannend. Mhm. Warte mal, morgen?
4: Morgen noch ein Gegenstand in den Koffer. Kann ja gleich mal die Zeit sagen. Morgen früh um 8. Und falls jemand jetzt wirklich alles verpasst hat, was schon drin ist in unserem Koffer, dann morgen um 8 einfach einschalten. Weil Koffer packen, das Spiel geht ja so, dass man vorher erstmal alles aufzählt, was schon drin ist im Koffer.
0: Genau.
4: Und dann werden wir am Freitag die letzten Plätze im Bus nach Paris verschenken.
0: Genau. Und alle, die noch nicht angemeldet sind und mit nach Paris wollen, unbedingt vorher noch anmelden.
4: Ja,
0: und dann haben wir jetzt unseren Mittagsservice.
4: Wir haben den kleinen Mittagsservice. Was ging denn heute rein in den Koffer? Wir wollen ja nicht zu direkt werden und dürfen ja nicht direkt sagen, was es ist. Sonst macht es ja keinen Spaß mehr. Pass auf, Andrea, ich versuche es mal zu umschreiben. Das kennst du bestimmt auch, wenn man so viel läuft, wenn man viel unterwegs ist. Mhm. Ja, so und durch Disneyland, das ist ja, da kann man schon ein bisschen unterwegs sein.
0: Das ist ja meine erste Idee.

0: ich nehme keine Pimps mit.
1: Ja, ja, das ist ganz wichtig. Wir haben keine Pimps reingepackt. Aber untenrum, also es hat schon was mit uns, also mit den Schuhen zu tun. Ja, wenn man da nicht aufpasst und vielleicht doch mehr läuft als sonst, dann kann es ja irgendwann mal dazu führen, dass es wehtut. Mhm. Das ist ja vielleicht dann auch im Disneyland gerade keine... Ach, das darf ich ja verraten. Vielleicht auch keine Apotheke da, wo man irgendwas mal schnell einkaufen kann oder Drogerie. Das gibt es ja dort wahrscheinlich nicht im Disneyland.
0: Also muss man das unbedingt mitnehmen.
1: Sollte man dabei haben.
0: Das ist ja auch sonst in jedem Fall wichtig. Das muss so ein bisschen in die Reiseapotheke rein.
1: Definitiv. Ja? Also falls Ihnen da jetzt ein Licht aufgegangen ist,
0: dann schnell aufschreiben auf den Zettel.
1: Genau. Und darf ich es nochmal wiederholen? Morgen früh um 8 gibt es dann wirklich den letzten Gegenstand.
0: Also unbedingt Radio laut und ich drücke auf jeden Fall ganz, ganz sehr die Daumen. Denn und dann geht's mit André und die Morgenmädels. Die kommen nämlich mit nach Paris.
1: Hurra!
0: Yes! Yeah.
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13: Mit Janis Müller. Guten Tag. Die Polizei hat auf einem Grundstück in Freital-Niederhässlich mehrere Waffen sichergestellt. Nach einem Zeugenhinweis durchsuchten Spezialkräfte das Gelände. Dabei fanden sie unter anderem 2 Armbrüste mit knapp 50 Pfeilen, 2 Druckluftgewehre, eine Kleinkaliberpistole sowie über 200 Patronen. Die Beamten stellten die Gegenstände sicher. Gegen den 65-jährigen deutschen Grundstücksbesitzer wird wegen des Verstoßes gegen das Waffengesetz ermittelt. Die Billig-Airline Ryanair fliegt vorerst nicht wieder ab den sächsischen Flughäfen Dresden und Leipzig-Halle. Die monatelangen Verhandlungen seien gescheitert, berichten mehrere Zeitungen.
14: Damit wird Ryanair ab dem Sommerflugplan 2027 keine mitteldeutschen Flughäfen mehr ansteuern. Laut der mitteldeutschen Flughafen AG bedauere man die Entscheidung sehr. Als Hauptgrund für die Entscheidung führt Ryanair gestiegene Kosten an, etwa bei der Luftverkehrssteuer und Flugsicherungsgebühren. Nathalie Feigl, Nachrichtenredaktion.
13: Die Gemeinschaftsschule Campus Cordis in der Albertstadt soll erweitert werden und einen Anbau bekommen. Damit könnte Platz für die Abiturstufe geschaffen werden. Doch um die Pläne gibt es Streit. Während fast 1000 Menschen eine Petition für den Anbau unterschrieben haben, sehen einige Stadträte die Investition angesichts der Haushaltslage kritisch. Ab 2028 will die Schule erstmals eine 11. Klasse bilden. Dafür reichen die vorhandenen Räume aber nicht aus. Die Bundesregierung plant Erleichterungen für Opfer häuslicher Gewalt. Sie sollen zum Beispiel in familiengerichtlichen Verfahren ihren neuen Wohnort besser geheim halten können. Das sieht ein Gesetzentwurf vor, über den das Kabinett heute berät. Mehr dazu von Lea Matschulat.
15: Will eine Frau die Scheidung, weil ihr Ehemann sie schlägt oder psychisch heftig unter Druck setzt, so soll das bald einfacher möglich sein. Gewalt gegen die Partnerin soll automatisch als Härtefall gelten. Damit wäre das Trennungsjahr vor einem Scheidungstermin hinfällig. Und Jugendliche ab 14? Sie sollen künftig besser für sich selbst sprechen können vor Gericht, wenn es etwa darum geht, bei wem sie leben wollen.
13: Die Weltgesundheitsorganisation bietet Russland Hilfe bei der Aufklärung eines Todesfalls in einem sibirischen Pestforschungszentrum an. Da war eine Mitarbeiterin an einer schweren Lungenentzündung gestorben. Die WHO steht laut eigenen Angaben mit russischen Gesundheitsbehörden in Kontakt und habe um weitere Informationen zu Ursache und Erreger gebeten.
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17: Das super Herbstwetter nehmen wir heute nochmal mit. Bis 22, 23 Grad, da geht auch einiges, oder? Und morgen kommt eine Kaltfront. Mit Wolken, Regen und Wind, die Temperaturen dann maximal bis 18 Grad im Laufe des Tages und Freitag auch ungemütlich. Hallo an alle unterwegs. Wir haben eigentlich erstmal keine weiteren Verkehrsstörungsmeldungen. Läuft alles ganz entspannt. Ein Blitzer auf der B172 Pirna Richtung Bad Schandau. Kurz vorm Abzweig zur Festung Königstein. Das ist der Superblitzer dort. Und auf der B182 Riesa am Ortseingang aus Richtung Strehla wird auch noch geblitzt. Für Staus und Blitzer einfach unsere kostenlose Verkehrshotline anrufen oder eine WhatsApp schicken. Und das geht an die Dresdner Nummer 32 33 34 35.
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17: Dann geht's jetzt mal weiter mit viel Musik und viel Spaß mit den Lieblingskollegen. Hallo alle zusammen.
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Alvaro Soler und Topic sind das. Und es gibt einen Stressindex Deutschland. Davon habe ich zum ersten Mal gehört. Aber darin stehen die stressfreisten Städte hier bei uns. Und in Sachsen haben es Leipzig und Chemnitz fast in die Top 10 geschafft. Aber die stressfreiste Stadt ist Augsburg. Da hat also gefühlt jeder einen Strandkorb auf dem Balkon. Hier ist entspannte Musik von Nelly Furtado.

0: Achtung, liebe Autofahrer, zwei wichtige Meldungen von unseren Autobahnen. A13 Berlin Richtung Dresden, zwischen Großrehschen und Klettwitz. Gegenstände auf der Fahrbahn unbedingt langsam fahren. Und A17 Dresden Richtung Prag an der Abfahrt Baratal. Ein defekter LKW in der Abfahrt. Also alle Staus und Blitzer dann gleich hier bei uns.
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9: 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Heute erstmal noch 22, 23 Grad und zum Teil nochmal richtig schön sonnig. Morgen kommt dann die Kaltfront mit Wolken, Regen und Wind. Die Temperaturen dann maximal um 18 Grad im Laufe des Tages und Freitag auch ungemütlich. Achtung, liebe Autofahrer in Dresden auf der Reikerstraße zwischen Eugen-Bracht-Straße und Rudolf-Berger Ring. Ein Unfall und eine Vollsperrung im Moment, wenn Sie können, möglichst weit drumherum fahren. Die Straßenbahn kann aktuell auch nicht fahren. Und dann haben wir noch einen Blitzer auf der B182 Riesa am Ortseingang aus Richtung Strehla. Staus und Blitzer gerne auch per WhatsApp zu uns. Und das geht unter der Dresdner Nummer 32 33 34 35.
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9: Ich wünsche einen herrlichen Mittwoch. Hallo zusammen.

0: Sehr feiner 90er von Moby, Why Does My Heart Feel So Bad.
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0: nach 13:30 und dann übernimmt hier mein lieber Kollege Roman Knoblauch und ich mache einen auf Schoko-Vanille-Eis. Heute nochmal.
1: Du und dein Eisessen, das geht aber schon seit Wochen so. Wie viele Sorten Lieblingseis hast du eigentlich?
0: Also Eisbecher, Schweden-Eisbecher gerne, dann eben Vanilleeis mit Schokosoße. Und bei mir beim Lieblings-Softeis-Stand, da gibt es halt immer so den Klassiker Schoko-Vanille oder sonst eben auch mal Apfel-Vanille oder Johannisbeere-Joghurt-Vanille. Ich bin da sehr flexibel.
1: Du bist also eine Süße. Nee, Eis ist nicht so mein Thema. Also ich esse ganz gern das Eis mit diesen Nüssen drauf. Wie heißt denn das hier, dieses Stieleis?
0: Ja, das mit M. Das dürfen wir jetzt nicht sagen.
1: Irgendwas mit M oder N. Aber das liegt bei mir im Kühlschrank und das esse ich. Ansonsten esse ich kein Eis. Aber wir müssen es ausnutzen, weil ab morgen wird es dann wirklich deutlich kälter. Da kommt der Herbst mit großen Schritten zu uns.
0: Na dann genießen wir einfach dann den Herbst und heute erstmal einen schönen Nachmittag.
1: Dankeschön, dir einen schönen Feierabend später und bis morgen, liebe Andrea.
0: Bis dann.

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22: Mit Luise Lippert einen schönen guten Tag. In Meißen sucht die Polizei Zeugen nach einem gefährlichen Eingriff in den Bahnverkehr. Unbekannte hatten gestern Abend Schottersteine auf die Gleise gelegt, und zwar am Bahnübergang Plossenweg nahe dem Bahnhof Meißen-Altstadt. Eine S-Bahn der Linie S1 fuhr darüber und musste daraufhin eine Notbremsung einleiten. Schäden entstanden nicht. Kurz darauf bemerkte der Lokführer einer nachfolgenden Bahn erneut Steine auf den Schienen. Er konnte noch rechtzeitig vor dem Hindernis halten. Sachsen verliert im Handel mit China an Boden. Nach Angaben des Statistischen Landesamts sanken die Exporte in die Volksrepublik im ersten Halbjahr um 31% auf rund 1,9 Milliarden Euro.
23: Damit ist China im sächsischen Außenhandel hinter den USA und Großbritannien auf den 3. Platz abgerutscht. Von 2009 bis 2024 hatte die Volksrepublik noch an der Spitze gestanden. Hauptgrund für den Einbruch sind vor allem rückläufige Pkw-Ausfuhren, deren Wert sich nahezu halbiert hat. Gleichzeitig nahmen die Einfuhren aus China zu. Die Importe stiegen in den ersten 6 Monaten um 8%. Gunnar Tichy, Nachrichtenredaktion.
22: In Hosterwitz ist seit heute der Elberadweg im Bereich des Wasserwerks voll gesperrt. Grund sind Bauarbeiten der Sachsenenergie. Der Versorger richtet den Radweg wieder her, weil der während der Sanierung der Trinkwasserbrunnen als Baustraße genutzt wurde. Für Radler gibt's bis Ende des Monats eine Umleitung über die Dresdner und die Lohmener Straße. Die meisten Menschen in Deutschland sind enttäuscht von Friedrich Merz als Kanzler. Bei einer Spiegel-Umfrage haben rund 2/3 gesagt, dass sie finden, dass Merz' Kanzlerschaft gescheitert ist. Thomas Bremser hat die Einzelheiten.
0: Friedrich Merz kommt aus dem Umfragetief einfach nicht raus. Die Mehrheit der Deutschen sieht keine Zukunft für ihn als Kanzler. In den ostdeutschen Bundesländern fällt das Urteil härter aus. Dort halten 80% der Befragten die Kanzlerschaft für gescheitert. Einen klaren Nachfolger für Merz in der Union haben die Befragten allerdings nicht im Blick.
22: Der Chemie-Nobelpreis geht an den Franzosen Henri Kagan und den Japaner Kenzo Soe. Das hat die Königlich-Schwedische Akademie der Wissenschaften mitgeteilt. Die beiden haben Effekte entdeckt, die für die Herstellung von Arzneimitteln wichtig sind. Gestern war bereits der Physikpreis an einen belgisch-amerikanischen Forscher gegangen.
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2: Wunderbares Wetter an diesem Mittwochnachmittag hier bei uns in Dresden. Temperaturen zwischen 20 und 22 Grad. Die Nacht nicht mehr ganz so kalt, 12 Grad. Morgen 19, am Freitag 15, Samstag 15. Aber es wird unbeständiger und es kann auch ein bisschen Regen geben, vor allem morgen und am Freitag. Der Blick auf die Straßen. Hier bei uns in Dresden auf der Reikerstraße zwischen Eugen-Pracht-Straße und Rudolf-Berg-Ander Ring. Unfall, Vollsperrung bitte weiträumig umfahren und A17 Dresden Richtung Prag. Abfahrt, Baretal, defekter LKW direkt in der Abfahrt, bitte langsam. Staus und Blitzer gern melden kostenlos 03x800 und die 4 oder Sie schicken uns eine WhatsApp-Sprachnachricht. Die Nummer gibt's bei uns im Netz unter radiodresden.de. Vielen Dank.
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2: So, 7. Oktober, ich habe gerade mal nachgedacht, irgendwas war doch in meiner Vergangenheit, ich glaube Tag der Republik, oder? Irgendwie haben wir das jahrelang am 7. Oktober gefeiert. So, die Zeiten haben sich geändert, das Wetter auch. Am 7. Oktober in den 80ern, da musste ich nicht die Klimaanlage im Studio anmachen. Da hatten wir A noch kein Studio und B hatten wir auch noch keine Klimaanlage und solche Temperaturen auch nicht. Aber hier sind 26,9 Grad drin und ausziehen macht keinen Sinn, weil ich habe ja nur so ein Hoodie an, was auch alle Kollegen nicht so schick finden, weil irgendwie... Naja, sehr bunt und experimentell. Trotzdem freuen wir uns auf einen wunderschönen Nachmittag. Gleich mit Kultmusik aus den 80ern. Cyndi Lauper, Girls Just Wanna Have Fun. Und jetzt gibt's A Witchy on Levels. 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

0: finde, das ist die passende Musik für das Wetterchen da draußen. Regard und Ride It. Egal, was und wen Sie heute mitnehmen bei Ihrer Fahrradtour oder mit Ihrem Motorbike. Wir wünschen Ihnen ganz viel Spaß. Es ist der vorerst letzte Spätsommertag mit angenehmen Temperaturen und ganz viel Sonne. Ab morgen wird es ein bisschen herbstlicher, aber versprochen, wir bleiben an Ihrer Seite. Gleich mit Sonic und Sky.
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0: Das ist der Sound für Dresden, Stadt und Land. Wunderschönen Nachmittag zusammen. Ja, die Lage in der Wirtschaft ist angespannt. Das bekommen auch die Molkereien zu spüren. Sachsenmilch zum Beispiel in Leppersdorf ist aktuell betroffen. Es wird gespart und die Produktion heruntergefahren. Matthias Zilch hat gleich noch einmal alle Hintergründe um kurz nach halb für uns.
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0: So viel Sonne und angenehme Temperatur. Und das ist das Wetter hier heute Nachmittag. 21 Grad in der Nacht mit 12 Grad weniger kühl als noch in den letzten Nächten. Morgen, Freitag, Samstag sehr wechselhaft. Morgen noch der schönere Tag mit 19 Grad. Auch der wärmere. Am Freitag nur noch 15 Grad. Böige Winde, Regen. Und Samstag dann Regen, Wind und nur noch 14 Grad. Der Blick auf die Straßen. Hallo, liebe Autofahrer. Die A17 Dresden Richtung Prag, Abfahrt Baretal, defekter LKW in der Abfahrt. Ansonsten sieht's ganz gut aus. Staus und Blitzergang melden kostenlos unter 03x800 um die 4 oder per WhatsApp. Sprachnachricht. Die Nummer gibt's bei uns im Netz unter radiodresden.de. Vielen Dank.
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0: Hey, hey, hey. Und hier kommt meine derzeitige Lieblingssängerin. Hier ist, Taylor Swift und Opelite. Schönen Nachmittag zusammen.

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1: Bei Sachsenmilch in Leppersdorf wird es zum Jahresende ruhiger in einem Teil der Käseproduktion. Die Schnittkäserei wird zum 31. Dezember geschlossen. Betroffen sind auch die dazugehörigen Verpackungs- und Verwaltungsbereiche. Das hat das Unternehmen gestern bestätigt. Als Grund nennt Sachsenmilch wirtschaftliche Probleme. Trotz intensiver Anstrengungen könne der Bereich dauerhaft nicht wirtschaftlich betrieben werden. Für den gesamten Standort bedeutet das allerdings nicht das Aus. Die Sauermilchkäserei und die Mozzarella-Produktion laufen weiter. In Leppersdorf arbeiten insgesamt rund 3000 Menschen. Wie viele Beschäftigte konkret von der Schließung betroffen sind, ist bislang nicht bekannt. Gemeinsam mit dem Betriebsrat suchte Sachsenmilch nach Lösungen. Dazu gehören andere Arbeitsplätze im Unternehmen sowie Weiterbildungen. Die Schließung betrifft damit nur einen Teil des großen Molkereistandorts. Für die betroffenen Mitarbeiterinnen und Mitarbeiter beginnt jetzt allerdings die Suche nach einer neuen Perspektive. Aus Leppersdorf, Matthias Zilch.
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0: Hier ist Ihr Lieblingsradio mit Offenbach und Norma Jean Martin und Overdrive. Und jetzt sagen wir Happy Birthday. Louis Capaldi, der schottische Sänger und Songwriter, feiert heute nämlich seinen 30. Geburtstag. Aktuell arbeitet er an seinem neuen Album, das in Kürze erscheinen soll. Wir freuen uns jetzt über seinen großen Hit, der ihn zum internationalen Star macht. Hier ist Louis Capaldi und Someone You Loved.
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0: ist eine coole Nummer vom Projekt Ich und Ich. Dahinter verbergen sich Adelta Will und Annette Humpe vom selben Stern. Adelta Will, ja auch als Solokünstler mega erfolgreich, hat ein bisschen Pech in seiner Ehe. Ich verfolge seine Ex-Frau, die Jasmin Tawil, bei Instagram, die da irgendwo in der Weltgeschichte umeinander kraucht und jeden Tag um Geld bettelt. Sehr, sehr tragisch. Eine gefeierte Schauspielerin von GZSZ und jetzt also richtig so am Boden zerstört. Hoffen wir, dass sie es irgendwie aus eigener Kraft schafft, wieder auf die Beine zu kommen. So, bei uns geht's gleich weiter. Und zwar mit Dua Lipa, Love Again, das und vieles mehr. Gleich nach unserer News.
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15: Mit Luise Lippert einen schönen guten Tag. Zu einem schweren Unfall ist es am Mittag auf der Raiker Straße gekommen. Laut Polizei fuhr ein Auto zunächst gegen einen abgestellten Anhänger. Dieser stieß dann mit voller Wucht gegen einen Baum am Straßenrand. Der Fahrer wurde schwer verletzt und musste ins Krankenhaus. Die Berufsfeuerwehr musste den Baum fällen, da er umzukippen drohte. Der Straßenbahnverkehr auf der Raiker Straße wurde vorübergehend eingestellt, weil das Unfallfahrzeug die Gleise blockierte. Zum genauen Unfallhergang wird noch ermittelt. Sachsen verliert im Handel mit China an Boden. Nach Angaben des Statistischen Landesamts sanken die Exporte in die Volksrepublik im ersten Halbjahr um 31% auf rund 1,9 Milliarden Euro.
16: Damit ist China im sächsischen Außenhandel hinter den USA und Großbritannien auf den dritten Platz abgerutscht. Von 2009 bis 2024 hatte die Volksrepublik noch an der Spitze gestanden. Hauptgrund für den Einbruch sind vor allem rückläufige Pkw-Ausfuhren, deren Wert sich nahezu halbiert hat. Gleichzeitig nahmen die Einfuhren aus China zu. Die Importe stiegen in den ersten 6 Monaten um 8%. Gunnar Tichy, Nachrichtenredaktion.
15: In Hosterwitz ist seit heute der Elbe-Radweg im Bereich des Wasserwerks voll gesperrt. Grund sind Bauarbeiten der Sachsenenergie. Der Versorger richtet den Radweg wieder her, weil der während der Sanierung der Trinkwasserbrunnen als Baustraße genutzt wurde. Für Radler gibt's bis Ende des Monats eine Umleitung über die Dresdner und die Lohmener Straße. Die meisten Menschen in Deutschland sind enttäuscht von Friedrich Merz als Kanzler. Bei einer Spiegel-Umfrage haben rund 2/3 gesagt, dass sie finden, dass Merz' Kanzlerschaft gescheitert ist. Thomas Bremser hat die Einzelheiten.
17: Friedrich Merz kommt aus dem Umfragetief einfach nicht raus. Die Mehrheit der Deutschen sieht keine Zukunft für ihn als Kanzler. In den ostdeutschen Bundesländern fällt das Urteil härter aus. Dort halten 80% der Befragten die Kanzlerschaft für gescheitert. Einen klaren Nachfolger für Merz in der Union haben die Befragten allerdings nicht im Blick.
15: Der Chemie-Nobelpreis geht an den Franzosen Henri Kagan und den Japaner Kenzo Soe. Das hat die Königlich Schwedische Akademie der Wissenschaften mitgeteilt. Die beiden haben Effekte entdeckt, die für die Herstellung von Arzneimitteln wichtig sind. Gestern war bereits der Physikpreis an einen belgisch-amerikanischen Forscher gegangen.
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0: So ein paar Wolken haben wir und ganz viel Sonne. Temperaturen heute Nachmittag bei 21 Grad. 12 werden es in der Nacht. Morgen 19 Grad und am Freitag und Samstag wird es dann deutlich unbeständiger und auch unfreundlicher und auch kälter. Dann nur noch 15 Grad. Hallo, liebe Autofahrer. Die A4 Görlitz Richtung Dresden zwischen Ohan und Pulsnitz. Da wird gerade eine Ölspur auf der rechten Spur beseitigt. Beziehungsweise die ist gerade entstanden. Die Kollegen sind unterwegs. Rutschgefahr A17 Dresden Richtung Prag. Abfahrt Barretal, defekter LKW in der Abfahrt. Wenn Sie gerade unterwegs sein sollten, Staus und Blitzer, gern melden. Kostenlos unter 0 3 mal 800 und die 4 oder Sie schicken uns eine WhatsApp-Sprachnachricht. Die Nummer gibt's im Netz unter radiodresden.de.
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0: Unsere Clarissa kam gerade ins Studio und schaute mir über die Schulter und sagte, was kommt denn jetzt als nächstes? Ich sage, naja, Dua Lipa mit dö. Sie ist noch jung, ja. Der Song ist aus dem Jahre 2021, da kannten sich ihre Eltern noch nicht. Aber trotzdem ist er schön, passend jetzt zum Sonnenschein und zum letzten Spätsommertag. Dua Lipa und Love Again, schönen Nachmittag zusammen.

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0: vielen, vielen Girlie-Bands. Atomic Kitten, Hole Again. Hier ist der Lieblingsradio am letzten Spätsommer Mittwochnachmittag. Radio Dresden. Gleich mit Kato, Turn the Lights Off. So klingt der Nachmittag in Ihrem Lieblingsradio. Das ist der Sound für Dresden, Stadt und Land. Gleich mehr davon.
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19: Traumwetterchen am Nachmittag mit Temperaturen bis zu 22 Grad. 12 werden es in der Nacht. Morgen nochmal regnerisch, windig 19. Am Freitag wird es auch deutlich kühler mit 15 Grad. Samstag 14 bis 15 Grad. Ein Hallo auf die Straßen. A4 Görlitz Richtung Dresden. Zwischen Ohan und Pulsnitz U-Spur auf der rechten Spur. Achtung, da besteht Rutschgefahr und Blitzer hier bei uns in Dresden. Leipziger Straße am alten Schlachthof, stadtauswärts. Und auf der Lumener Straße Richtung Pirna. Wenn Sie gerade unterwegs sein sollten, wäre es cool, wenn Sie uns Staus und Blitzer melden, so es denn noch welche gibt. Kostenlos unter 03x800 und die 4 oder per WhatsApp. Sprachnachricht, die Nummer gibt's unter radiodresden.de. Vielen Dank.
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19: Ole, das bin ich. Einen wunderschönen Nachmittag. Passe.

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1: Doch, gucken wir doch einfach mal auf den morgigen Tag. Wettertechnisch soll es ja nicht so pralle werden. Also kann man ruhig mal ins Theater, in die St. Pauli-Ruine zum Beispiel. Dort läuft morgen um 19 Uhr Bares, Rares und Wegwares. Kommt uns ja allen irgendwie bekannt vor, oder? Oder die Eiszeit in Prolis, das haben wir alle noch nicht miterlebt. Auf den Spuren der Mammuts morgen im Palitzsch-Museum Prolis. Um 19 Uhr geht's hier los. Oder vielleicht zum geheimnisvollen Festungsrundgang auf die Festung Königstein. Auch hier startet das Ganze um 19 Uhr.
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0: innerhalb kurzer Zeit hat sie sich wirklich zum echten Megastar entwickelt. Taylor Swift, The Fate of Ophelia. Hier ist ihr Lieblingsradio. Wunderschönen Nachmittag. Heute Morgen gab es wieder 50 Euro Futtergeld zu gewinnen bei André und die Morgenmädels bei unserem beliebten Haustierquiz. Wer da gewonnen hat, mit welcher richtigen Antwort, wir hören nochmal rein.
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2: Florian, es geht um Futtergeld für dein oder für euer Haustier. Habt ihr welche?
3: Ja, wir haben einen Kater.
2: Ein Kater, okay.
3: Ja.
2: Pass auf. Gibt eine kleine Frage für die richtige Antwort. Sofort Futtergeld für den Kater. Wie heißt er?
3: Pepe.
2: Pepe.
3: Genau.
2: Wir machen mal eine Igelfrage. Das ist vielleicht auch gar nicht so unwichtig zu wissen. Und zwar, Flori, welches Nahrungsmittel, das man früher oft fälschlicherweise in den Garten gestellt hat, welches Nahrungsmittel vertragen Igel überhaupt nicht? Ist das A, Milch, B, Wasser oder C, Katzenfutter von Pepe?
4: Ich würde mal behaupten, dass das Milch ist.
2: Hast du eine Idee, warum?
4: Naja, die werden bestimmt die Laktose in die Verdauung
2: ja,
4: können, oder?
2: Ja, ja, richtig. Du hast vollkommen recht, genau. Ja, Florian, Igel sind laktoseintolerant.
3: Bitte?
2: Und die können da wirklich schlimme Beschwerden bekommen, wenn man ihnen Milch gibt und sogar daran sterben. Das ist grundverkehrt. Bitte jetzt im Herbst, es gibt ja oft so Igel, wo man denkt, ach, ich helfe da ein bisschen. Bitte keine Milch in den Garten stellen, sondern Wasser. Und Katzenfutter geht übrigens auch. Katzenfutter vertragen sie wohl auch ganz gut. Also, es gibt jetzt erstmal Futter, also Katzenfutter für den Pepe. Futtergeld. Florian, danke fürs Mitspielen.
3: Ja, danke. Danke.
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0: Hey, hey, Compound Adoni, Bittersweet Symphony, einen wunderschönen Nachmittag. Schön, dass wir Sie in Richtung Feierabend begleiten dürfen. Gleich mit dem Mann, der am Samstag die Arena Leipzig rocken wird, ausverkauftes Haus von Bryan Adams, Summer of 69. Das und mehr gleich nach unseren News.
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17: Mit Luise Lippert einen schönen guten Tag. Mitte Dezember lädt das Rudolf-Harbig-Stadion wieder zum großen Adventskonzert ein. Musikalisches Herzstück ist, wie jedes Jahr, der Dresdner Kreuzchor. Welche Kruzianer auf der Bühne stehen, entscheidet sich demnächst, sagt uns Kreuzkantor Martin Lehmann.
18: Ja, in der Regel ist es so, dass wenn wir die ersten Titel anprobieren, dann natürlich schon eine Auswahl getroffen ist. Und wir haben aktuell 140 Sänger im Chor. Das heißt, wir müssen natürlich gucken, wer singt mit. Klar, die im Stimmbruch gerade sind, die kommen ohnehin nicht in Frage. Auch die jüngeren Sänger, für die ist es natürlich vom Umfang zu viel. Und insofern ergibt sich daraus dann eigentlich in der Regel ein kleines Vorsingen, wo wir dann sagen, okay, der und der ist dieses Jahr mit dabei.
17: Stargast in diesem Jahr ist Howard Carpendale. Gemeinsam mit den Chören wird er seine Weihnachtslieder singen. Tickets fürs Adventskonzert gibt's bereits unter adventskonzert.de. Zu einem schweren Unfall ist es am Mittag auf der Reiker Straße gekommen. Laut Polizei fuhr ein Auto zunächst gegen einen abgestellten Anhänger. Dieser stieß dann mit voller Wucht gegen einen Baum am Straßenrand. Der Fahrer wurde dabei schwer verletzt und musste ins Krankenhaus. Die Berufsfeuerwehr musste den Baum fällen, da er umzukippen drohte. Der Straßenbahnverkehr auf der Reiker Straße wurde vorübergehend eingestellt, weil das Unfallfahrzeug die Gleise blockierte. Auf den Salbeifeldern der Bombastuswerke in Freital läuft die Ernte. Allerdings nicht bei den Blüten, sondern bei den Wurzeln. Sie werden gerodet und zerkleinert. Bombastus ist, eigenen Angaben zufolge, weltweit der einzige Anbaubetrieb, der die Wurzel der Heilpflanze und ihre Wirkstoffe nutzt. Die Bundesregierung will härter gegen digitale Gewalt vorgehen. Das Kabinett hat einen Gesetzesentwurf von Justizministerin Hubich beschlossen. Einzelheiten von Gregor José Moser.
19: Geplant sind neue Straftatbestände für zum Beispiel sexualisierte Deepfakes, Cyberstalking und bestimmten Identitätsmissbrauch, etwa über Fake-Profile auf Social Media. Außerdem sollen Betroffene leichter Auskunft über die Identität von Tätern verlangen und bei schweren Persönlichkeitsverletzungen zeitweise Accountsperren beantragen können.
17: Autofahrer haben sich das vermutlich eh schon gedacht. Jetzt kommt die Bestätigung vom IFO-Institut. Der Tankrabatt wird nur teilweise weitergegeben. Laut den Experten wurden von den 17 Cent Steuersenkung pro Liter im Schnitt nur 15 Cent weitergegeben.
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0: So macht das Warten auf den Feierabend Spaß mit ganz viel Sonne und angenehmen Temperaturen. 12 Grad werden es in der Nacht. Morgen, Freitag, Samstag wird es ein bisschen unbeständiger. Es wird regnerisch und windig. 19 Grad morgen. Freitag, Samstag nur noch 15 und 14 Grad. Der Herbst ist da und er kommt mit großen Schritten zu uns und wird eine Weile bleiben. So, A4 Görlitz Richtung Dresden zwischen Ohrn und Pulsnitz. Haben wir eine Ölspur auf der rechten Spur. A13 Dresden-Berlin zwischen Lübbenau und Duben. Achtung, Planer auf der Fahrbahn und Blitzer hier bei uns in Dresden auf der Leipziger Straße am alten Schlachthof stadtauswärts. Dann auf der Lumener Straße Richtung Pirna und auf der B172 kurz vor der Auffahrt zur Festung Königstein. Dankeschön fürs Melden.
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0: Jo, wir haben es kurz vor 16 Uhr. Wunderschönen Nachmittag und ja, guten Start in den Feierabend.

Und dabei frage ich mich,

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0: wunderschönen Nachmittag mit Ihrem Lieblingsradio. Hier ist Radio Dresden. Am 18. Dezember kehrt das große Adventskonzert ins Rudolf-Habich-Stadion zurück. Und in diesem Jahr mit einer ganz besonderen Geschichte. Ein weltweit gefeierter Opernsänger steht gemeinsam mit dem Chor seiner Kindheit auf der Bühne. Was es damit auf sich hat, gleich mehr dazu.
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0: Das ist doch ein schöner, ein wunderbarer Nachmittag hier bei uns in Dresden mit angenehmen Temperaturen und ganz viel Sonne und ein paar harmlosen Wolken. 12 Grad werden es in der Nacht. Morgen dann nur noch 19 Grad. Freitag, Samstag geht es runter mit den Temperaturen bis auf 15 Grad. Dann gibt es Wind und dann gibt es vor allem auch Regen. Der Herbst ist da. Der Blick auf die Straßen. A4 Görlitz Richtung Dresden zwischen Ohorn und Pulsnitz. Achtung, Ölspur auf der rechten Fahrbahn. Da kann es ein bisschen glatt werden. Die B170 Zimmer Richtung Dresden zwischen Waldbärenburg und Schmiedeberg stockender Verkehr und unsere Blitzer. Hier in Dresden, Leipziger Straße stadtauswärts, kurz vorm Puschkin-Haus. Dann auf der Lomena-Straße und A17 Richtung Prag zwischen Gobitz und Südvorstadt nach dem Tunnel Altfranken.
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0: Jo, jetzt gibt's den aktuellen Hit von Shakira und

0: ist gute Laune-Musik für alle Farben und You Not Us und Please Tell Rosie. Und bevor Sie jetzt gleich die Rosie anrufen, sagen wir Ihnen, No Doubt gibt's gleich mit Don't Speak.
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2: In genau 72 Tagen wird das Rudolf-Harbig-Stadion wieder zur großen Weihnachtsbühne. Beim 9. Adventskonzert sorgen hunderte Herrnhuter Sterne und unter anderem der Dresdner Kreuzchor für festliche Stimmung. Mit dabei in diesem Jahr ist auch Opernsänger René Pape. Der gebürtige Dresdner sang bereits als Kind selbst im Kreuzchor und freut sich natürlich auf den Auftritt in der Heimat.
3: Ich freue mich sehr, mit den Jungs, mit den Kruzianern und natürlich auch mit den anderen Sängerinnen und Sängern auftreten zu können. Das ist eine Ehre, eine Freude, eine Herausforderung und Spaß.
2: Ja, die großen Opernbühnen der Welt sind Papes zu Hause, aber so ein Stadionkonzert, das ist dann doch besonders.
3: Ein Opernhaus hat, wenn es das größte ist, 5000 Plätze, aber hier sind es mal 10 mehr, wenn es voll ist, und das ist natürlich toll, vor so vielen Menschen auftreten zu dürfen und dieses Glücksgefühl dieser Musik mitgeben zu können.
2: Das 9. Adventskonzert steigt am 18. Dezember aus dem Rudolf-Harbig-Stadion. Michaela Stahl.
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0: Ach, der Song, der hat was. Hat zwar schon ein paar Jahre auf dem Buckel, 2011, Coldplay Paradise, aber der ist schön, der ist toll. Und vor allem macht er gute Laune und bereitet uns seelisch und moralisch auf den Feierabend vor. So, gleich geht's weiter mit Kultmusik aus den 80ern. Aha, und Take on Me.
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12: Mit Luise Leppert einen schönen guten Tag. Zum großen Adventskonzert am 18. Dezember wird das Rudolf-Harbig-Stadion wieder zur riesigen Weihnachtsbühne. Auf dem Programm stehen deutsche Weihnachtsklassiker, ebenso wie amerikanische Christmas-Songs. Welche Chöre dabei sind, weiß der musikalische Leiter Peter Christian Feigl.
13: Auf der Bühne stehen ungefähr 200 Menschen, natürlich aus den Chören, wo der Kreuzchor immer die stärkste Gruppe bildet. Und dann haben wir noch den Musicalchor O-Töne und in diesem Jahr den Philharmonischen Kinderchor. Dann haben wir knapp 20 Musiker und Musikerinnen im Crossbell Orchestra und natürlich auch Solisten und Dirigenten und andere Menschen, die man braucht, um zusammen Musik zu machen.
12: Stargäste in diesem Jahr sind der Sänger Howard Carpendale sowie der Dresdner Opernsänger René Pape. Tickets für das Adventskonzert finden Sie unter adventskonzert.de. Die Polizei hat auf einem Grundstück in Freital Niederhässlich mehrere Waffen sichergestellt. Nach einem Zeugenhinweis durchsuchten Spezialkräfte das Gelände. Dabei fanden sie unter anderem 2 Armbrüste mit knapp 50 Pfeilen, 2 Druckluftgewehre, eine Kleinkaliberpistole sowie über 200 Patronen. Die Beamten stellten die Gegenstände sicher. Gegen den 65-jährigen deutschen Grundstücksbesitzer wird wegen des Verstoßes gegen das Waffengesetz ermittelt. Die sächsischen Wohnungsgenossenschaften wollen ihre Wohnquartiere noch grüner und attraktiver gestalten. Dazu wurde jetzt ein Kooperationsvertrag mit dem Verband der Garten- und Landschaftsbauer unterzeichnet. Geplant sind unter anderem Pilotprojekte zur Entwicklung von Mietergärten und Brachflächen. Sie sollen zu grünen Wohn- und Begegnungsräumen umgestaltet werden. Genau 3 Jahre nach dem Massaker der Terrororganisation Hamas im Süden Israels hat Bundestagspräsidentin Klöckner zum Kampf gegen Antisemitismus aufgerufen. Mehr von Gregor José Moser.
14: Jüdinnen und Juden müssen in unserem Land frei und sicher leben können, sagte Klöckner wörtlich zu Beginn einer Bundestagssitzung. Auch die Kirchen in Deutschland zeigen sich solidarisch. Unter anderem die evangelische Kirche erinnert aber auch an das Leid der Palästinenser im Gazastreifen durch das israelische Militär.
12: Und Haustiere bleiben für ihre Besitzer teuer. Die Einnahmen aus der Hundesteuer lagen im vergangenen Jahr mit knapp 430 Millionen Euro fast auf Rekordniveau. Auch Hunde- und Katzenfutter ist langfristig deutlich teurer geworden.
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13: So, der Nachmittag neigt sich langsam, aber sicher dem Ende entgegen. Und es war ein schöner Nachmittag. Leider vorerst der letzte spätsommerliche. Es wird ein bisschen ungemütlicher. Temperaturen in der Nacht bei 12 Grad. Morgen 19, Freitag, Samstag 15 Grad. Dann gibt es viele Wolken, Wind und vor allem gibt es auch Regen. Der Blick auf die Straßen A4 Chemnitz, Erfurt zwischen Kreuz Chemnitz und Wüstenbrand. Aktuell 3 Kilometer Stau. In Dresden wird geblitzt und zwar stadtauswärts auf der Leipziger Straße kurz vorm Puschkinplatz, dann auf der Lomener Straße Richtung Pirna, auf der B172 kurz vor der Auffahrt zur Festung Königstein und ein Blitzer auf der A17 Richtung Prag zwischen Gorbitz und Dresden-Südvorstadt nach dem Tunnel Altfranken. Dankeschön fürs Melden und eine gute Fahrt.
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13: So ist es. So, morgen gibt's die letzte Chance für Sie, mit anderen die morgen mit Koffer zu packen. Am Freitag dann die letzten Plätze in unserem Bus Richtung Disneyland Paris. Wie Sie da noch mit auf den Bus aufsteigen können oder einsteigen können, klar ich mehr dazu. Jetzt gibt's erstmal Musik und zwar Schmuckemuck mit Weiß und Let Your Game.

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2: Unsere Busse für die Reise nach Disneyland Paris in der zweiten Herbstferienwoche, die sind gut gefüllt, aber ein paar wenige Plätze haben wir noch für eine Family und die werden wir dann am Freitag auslosen. Und wenn Sie noch dabei sein wollen, dann sollten Sie ganz genau zuhören. Morgen früh um 8 gibt's den letzten Gegenstand, der eingepackt wird in den Koffer von André und die Morgenmädels. Und wenn Sie uns am Freitag früh alle 4 Gegenstände in der richtigen Reihenfolge nennen können, dann sitzen auch Sie im Bus und dann geht es in der zweiten Herbstferienwoche ab nach Disneyland Paris. Einschalten morgen früh, kurz nach 8, André und die Morgenmädels. Toi, toi, toi.
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0: was von Robbie Williams, Angels, oder? Rob Thomas, Little Wonders. Eine wunderbare Nummer. Oh, Feierabend. Zumindest für einige von uns, von Ihnen und für alle anderen und für die Feierabendler gibt's. David Guetta, Eva Max und Alpha Will. Das ist der Sound für Dresden, Stadt und Land. Gleich mehr davon.
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0: Das Wetter wird unbeständig in den nächsten Tagen. Temperaturen gehen runter am Freitag und am Samstag bis auf 15 Grad. Immer wieder mal Regen, Wind und viele, viele Wolken. Der Blick auf die Straßen. Hallo, liebe Autofahrer in Pirna. Zwischen der B172N und der Einsteinstraße schwerer Verkehrsunfall mit Verletzten. Achtung, Vollsperrung. A13 Dresden-Berlin zwischen Ortrand und Ruhland Stau. Blitzer hier bei uns in Meißen auf der Siebeneichener Straße Richtung Dresden, dann auf der B172 kurz vor der Auffahrt zur Festung Königstein und A17 Richtung Prag zwischen Gorbitz und Dresden-Südvorstadt nach dem Tunnel Altfranken. Tempo 100, Zone Staus und Blitzer. Gern melden, kostenlos 03x800 und die 4.
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0: Eine ganz wichtige Meldung vom Verkehrsdienst kam gerade rein. Chemnitz Richtung Dresden, das ist die A4 zwischen Dreieck Dresden West und Dresden Altstadt. Achtung, da liegen Gegenstände auf der linken und mittleren Spur. Vorsicht, wenn Sie da unterwegs sein sollten. So, jetzt gibt's unserem Teddy Swims gleich das Neueste vom Sport. Vorher Mr. Know-It-All.

0: Tom Odell in Another Love und jetzt wird's gleich bei uns sportlich. Die aktuellen Sportinfos von Florentin Österlei.
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2: Dynamo Dresden bereitet sich auf das nächste wichtige Zweitligaspiel vor. Am Samstag geht es für die Sportgemeinschaft zum Aufsteiger nach Osnabrück. Dynamos Defensiv-Allrounder Nikolai Rapp über den Saisonstart.
3: Ich glaube, unser Start war nicht so, wie wir uns das alle vorgestellt haben. Ich glaube, jetzt konnte man sich in den 2 Wochen gut nochmal sammeln, Köpfe zusammenstecken, an vielen Inhalten arbeiten und jetzt dann alles hinter uns lassen, was die letzten Wochen war und einfach befreit aufspielen. Ich glaube, bei uns liegt so viel Qualität in der Mannschaft, wenn man sieht, welche Spieler wir haben.
2: Nach 6 Spieltagen steht die SGD auf dem vorletzten Tabellenplatz. 4 Punkte sind es bislang. Heute ist außerdem eine neue Folge von Schwarz-Gelb, der Dynamo-Podcast, erschienen. Jens Umbreit, was sind diesmal die Themen?
4: Herr Florentin, wir haben uns ausführlich mit der Testspielniederlage in Teplice beschäftigt und deren Folgen. Wir schauen natürlich voraus auf den Samstag, auf das so wichtige Spiel von Dynamo beim VfL Osnabrück. Wir sprechen auch über mögliche Personalien. Das Ganze mit dem Kollegen von der Bild, mit Tim Schlegel.
2: Die neue Folge gibt es ab sofort überall dort, wo es Podcasts gibt. In der Formel 1 wird es für George Russell im Kampf um den WM-Titel immer schwieriger. Nach seinem Motorschaden in Malaysia liegt der Mercedes-Pilot bereits 84 Punkte hinter seinem Teamkollegen Kimi Antonelli. Und beim großen Preis von Singapur am Sonntag muss Russell wegen eines neuen Motors vorm Ende des Feldes starten. Auf dem engen Startkurs sind Überholmanöver rar. Der nächste Rückschlag für Russell im Titelkampf.
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Nach wie vor eine faszinierende Nummer für mich. David Guetta, Ava Max oder Alphaville, Forever Young. Die Fantastischen Vier strecken ihre Abschiedstournee auf fast 2 Jahre. Am 16. Dezember geht's los in Riesa, am 16. Januar in Leipzig, am 22. August freuen sich die Fans in Dresden auf die Fantas. Und auch 2028 sind große Shows geplant, unter anderem am 10. Juni in der Leipziger Red Bull Arena. Und dafür gibt es Tickets, und zwar seit heute. Der letzte Bus heißt die finale Tournee, und ihren allerersten großen Hit, den haben wir jetzt für Sie. Die da hier sind die

0: Die Fanta 4 und die da, ja, traurige Nachricht aus Kahla, aus nach 182 Jahren. Die Porzellanmanufaktur stellt die Produktion ein. Nach der Insolvenz fand sich kein Investor. Bis Ende Oktober wird noch produziert. Der Verkauf soll voraussichtlich bis März weiterlaufen. 98 Mitarbeiter verlieren ihre Jobs. Als Hauptgrund übrigens gelten die hohen Energiekosten. Weitere Nachrichten aus unserer Region gleich.
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18: Mit Luise Lippert einen schönen guten Tag. Mitte Dezember lädt das Rudolf-Harbig-Stadion wieder zum großen Adventskonzert ein. Musikalisches Herzstück ist, wie jedes Jahr, der Dresdner Kreuzchor. Welche Kruzianer auf der Bühne stehen, entscheidet sich demnächst, sagt uns Kreuzkantor Martin Lehmann.
19: Ja, in der Regel ist es so, dass wenn wir die ersten Titel anprobieren, dann natürlich schon eine Auswahl getroffen ist. Und wir haben aktuell 140 Sänger im Chor. Das heißt, wir müssen natürlich gucken, wer singt mit. Klar, die, die im Stimmbruch gerade sind, die kommen ohnehin nicht in Frage. Auch die jüngeren Sänger, für die ist es natürlich vom Umfang zu viel. Und insofern ergibt sich daraus dann eigentlich in der Regel ein kleines Vorsingen, wo wir dann sagen, okay, der und der ist dieses Jahr mit dabei.
18: Stargast in diesem Jahr ist Howard Carpendale. Gemeinsam mit den Chören wird er seine Weihnachtslieder singen. Tickets fürs Adventskonzert gibt's bereits unter adventskonzert.de. Zu einem schweren Unfall ist es am Mittag auf der Raiker Straße gekommen. Laut Polizei fuhr ein Auto zunächst gegen einen abgestellten Anhänger. Dieser stieß dann mit voller Wucht gegen einen Baum am Straßenrand. Der Fahrer wurde dabei schwer verletzt und musste ins Krankenhaus. Die Berufsfeuerwehr musste den Baum fällen, da er umzukippen drohte. Der Straßenbahnverkehr auf der Raiker Straße wurde vorübergehend eingestellt, weil das Unfallfahrzeug die Gleise blockierte. Auf den Salbeifeldern der Bombastuswerke in Freital läuft die Ernte. Allerdings nicht bei den Blüten, sondern bei den Wurzeln. Sie werden gerodet und zerkleinert. Bombastus ist, eigenen Angaben zufolge, weltweit der einzige Anbaubetrieb, der die Wurzel der Heilpflanze und ihre Wirkstoffe nutzt. Die Bundesregierung will härter gegen digitale Gewalt vorgehen. Das Kabinett hat einen Gesetzesentwurf von Justizministerin Hubich beschlossen. Einzelheiten von Gregor José Moser.
20: Geplant sind neue Straftatbestände für zum Beispiel sexualisierte Deepfakes, Cyberstalking und bestimmten Identitätsmissbrauch, etwa über Fake-Profile auf Social Media. Außerdem sollen Betroffene leichter Auskunft über die Identität von Tätern verlangen und bei schweren Persönlichkeitsverletzungen zeitweise Accountsperren beantragen können.
18: Autofahrer haben sich das vermutlich eh schon gedacht. Jetzt kommt die Bestätigung vom IFO-Institut. Der Tankrabatt wird nur teilweise weitergegeben. Laut den Experten wurden von den 17 Cent Steuersenkung pro Liter im Schnitt nur 15 Cent weitergegeben.
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0: Der Nachmittag hat sich verabschiedet. Jetzt wird es langsam Step by Step ein bisschen kühler. 13 Grad werden es in der Nacht. Die nächsten drei Tage sehen sehr unbeständig und herbstlich aus. Morgen nur noch 19, am Freitag 15, Samstag 15. Es gibt viele wolkenböige Winde und auch etwas Regen kann dabei sein. Der Blick auf die Straßen. Hallo, liebe Autofahrer in Pirna. Zwischen der B172N und der Einsteinstraße Unfall mit Verletzten. Achtung, Vollsperrung. A13 Dresden-Berlin zwischen Ortrand und Roland Stau und Blitzer in Pillnitz am Schloss Pillnitz in der Kurve Tempo 30 statt auswärts. In Meißen auf der Siebeneichner Straße Richtung Dresden und A17 Richtung Prag zwischen Gorbitz und der Südvorstadt. Gute Fahrt.
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0: Wunderschönen guten Abend. Gleich bei uns in der nächsten Stunde der besondere Musikmoment. Heute mit Annette Louis-Sann. Welche Künstlerin sie sich gewünscht hat und warum und was sie damit verbindet, hören wir um kurz nach 7:30.

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1: Kaigo, Khalid und Griffin. Save my love.
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0: Einen wunderschönen guten Abend mit Ihrem Lieblingsradio. Hier ist Radio Dresden. Gleich mit Fun featuring Janelle Monáe und We Are Young.
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2: 13 Grad werden's in der Nacht, wärmer wird's nicht. Die nächsten Tage sehen dann doch schon deutlich herbstlicher aus. Morgen 19 Grad, paar Wolken, ein bisschen Regen, Wind. Freitag nur noch 15 Grad nachmittags, dann viele Wolken und Regen. Am Samstag 15 Grad, da lassen die Niederschläge nach, was bleibt ungemütlich. Der Blick auf die Straßen. Hallo, liebe Autofahrer, in Pirna immer noch Probleme zwischen der B172N und der Einsteinstraße, Unfall mit Verletzten, Vollsperrung. A4 Dresden-Chemnitz zwischen Dresden-Neustadt und Altstadt, defektes Fahrzeug auf der Standspur. Beginn der Abfahrt und geblitzt wird in Pillnitz am Schloss Pillnitz in der Kurve Tempo-30-Zone und in Meißen auf der 7-Eichener Straße Richtung Dresden.
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2: Mit einer wunderbaren Disco-Nummer, die auch bei uns in den Top-Hits der Woche hoch platziert ist. Bibi Rexha, Faceless und New Religion.

0: Yes. 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Egal wie es mir auch ging, da war ein
1: Song. Stars und Sternchen stellen hier ihre musikalischen Lieblinge vor. Heute Annette Louis-Sann, die vor einem Monat ihr neues Album Sehnsucht vorgestellt hat.

0: Mit dem Album ist Annette Louisanne auf Tour und macht heute in einer Woche Station in der Stadthalle Chemnitz. Annettes besonderer Musikmoment hat zu tun mit der TV-Show The Mask Singer. In der hat sie verkleidet als Zuckerwatte gesungen, unter anderem einen Hit von Dua Lipa.
1: Das war einfach total schön, da so eine andere Stimme aus mir rausholen zu können. Und ich, es war eigentlich eher meine Idee, dass man diesen Houdini-Titel, weil er ist ein Zauberer, Entfesselungskünstler und dann mit dieser Zuckerwatte, mit diesem Kostüm, dachte ich vielleicht, dass es dem ganzen Pop-Titel noch gut tun könnte, wenn ich da so ein bisschen Nina Hagen-mäßig Operette raushole.
0: So, dann gibt es jetzt für Annette Louisanne Houdini, Dua Lipa.
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0: Ist das nicht eine wunderschöne Ballade von Roxette? Milk and Toast and Honey. Wissen Sie, was ich jetzt mache? Ich mache jetzt Feierabend. Wünsche Ihnen noch ganz viel Spaß hier bei uns. Ich bin Roman Knoblauch. Morgen Nachmittag hören wir uns wieder.
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8: Mit Luise Lippert. Zum großen Adventskonzert am 18. Dezember wird das Rudolf-Harbig-Stadion wieder zur riesigen Weihnachtsbühne. Auf dem Programm stehen deutsche Weihnachtsklassiker, ebenso wie amerikanische Christmas-Songs. Welche Chöre dabei sind, weiß der musikalische Leiter Peter Christian Feigl.
9: Auf der Bühne stehen ungefähr 200 Menschen, natürlich aus den Chören, wo der Kreuzchor immer die stärkste Gruppe bildet. Und dann haben wir noch den Musicalchor O-Töne und in diesem Jahr den Philharmonischen Kinderchor. Dann haben wir knapp 20 Musiker und Musikerinnen im Crossbell Orchestra und natürlich auch Solisten und Dirigenten und andere Menschen, die man braucht, um zusammen Musik zu machen.
8: Stargäste in diesem Jahr sind der Sänger Howard Carpendale sowie der Dresdner Opernsänger René Pape. Tickets für das Adventskonzert finden Sie unter adventskonzert.de. Die Polizei hat auf einem Grundstück in Freital Niederhässlich mehrere Waffen sichergestellt. Nach einem Zeugenhinweis durchsuchten Spezialkräfte das Gelände. Dabei fanden sie unter anderem zwei Armbrüste mit knapp 50 Pfeilen, zwei Druckluftgewehre, eine Kleinkaliberpistole sowie über 200 Patronen. Die Beamten stellten die Gegenstände sicher. Gegen den 65-jährigen deutschen Grundstücksbesitzer wird wegen des Verstoßes gegen das Waffengesetz ermittelt. Die sächsischen Wohnungsgenossenschaften wollen ihre Wohnquartiere noch grüner und attraktiver gestalten. Dazu wurde jetzt ein Kooperationsvertrag mit dem Verband der Garten- und Landschaftsbauer unterzeichnet. Geplant sind unter anderem Pilotprojekte zur Entwicklung von Mietergärten und Brachflächen. Sie sollen zu grünen Wohn- und Begegnungsräumen umgestaltet werden. Genau 3 Jahre nach dem Massaker der Terrororganisation Hamas im Süden Israels hat Bundestagspräsidentin Klöckner zum Kampf gegen Antisemitismus aufgerufen. Mehr von Gregor Jose Moser.
10: Jüdinnen und Juden müssen in unserem Land frei und sicher leben können, sagte Klöckner wörtlich zu Beginn einer Bundestagssitzung. Auch die Kirchen in Deutschland zeigen sich solidarisch. Unter anderem die evangelische Kirche erinnert aber auch an das Leid der Palästinenser im Gazastreifen durch das israelische Militär.
8: Und Haustiere bleiben für ihre Besitzer teuer. Die Einnahmen aus der Hundesteuer lagen im vergangenen Jahr mit knapp 430 Millionen Euro fast auf Rekordniveau. Auch Hunde- und Katzenfutter ist langfristig deutlich teurer geworden.
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12: Von Westen her Wolken, in der Nacht Tiefstemperaturen zwischen 13 und 9 Grad. Morgen verbreitet Regen, frischer Wind bis 20 Grad. Übermorgen noch kühler, maximal 15 Grad, immer wieder Regen und weiterhin windig. A13 Richtung Berlin, Reifenteile zwischen Ortrand und Ruhland. Im Erzgebirge gesperrt, die Straße zwischen Siebenhöfen und Tannenberg nach einem Unfall. Die Geiersche Straße geblitzt wird. In Dresden am Schloss Pillnitz, in Meißen auf der Siebeneichener Straße, in Leipzig auf der Hohen Tichelnstraße und in Chemnitz auf der Stolberger Straße.
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1: Von Westen her Wolken, in der Nacht Tiefsttemperaturen zwischen 13 und 9 Grad. Morgen verbreitet Regen, frischer Wind bis 20 Grad. Übermorgen noch kühler, maximal 15 Grad, immer wieder Regen und weiterhin windig. Im Erzgebirge gesperrt nach einem Unfall die Straße zwischen Siebenhöfen und Tannenberg, die Geiersche Straße. Geblitzt wird in Dresden am Schloss Pillnitz, in Meißen auf der Siebeneichener Straße, in Leipzig auf der Hohen Ticheln Straße und in Chemnitz auf der Stolberger Straße.
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8: Mit Luise Lippert einen schönen guten Abend. Zu einem schweren Unfall ist es am Mittag auf der Reiker Straße gekommen. Laut Polizei fuhr ein Auto zunächst gegen einen abgestellten Anhänger. Dieser stieß dann mit voller Wucht gegen einen Baum am Straßenrand. Der Fahrer wurde schwer verletzt und musste ins Krankenhaus. Die Berufsfeuerwehr musste den Baum fällen, da er umzukippen drohte. Der Straßenbahnverkehr auf der Reiker Straße wurde vorübergehend eingestellt, weil das Unfallfahrzeug die Gleise blockierte. Sachsen verliert im Handel mit China an Boden. Nach Angaben des Statistischen Landesamts sanken die Exporte in die Volksrepublik im ersten Halbjahr um 31% auf rund 1,9 Milliarden Euro.
9: Damit ist China im sächsischen Außenhandel hinter den USA und Großbritannien auf den dritten Platz abgerutscht. Von 2009 bis 2024 hatte die Volksrepublik noch an der Spitze gestanden. Hauptgrund für den Einbruch sind vor allem rückläufige Pkw-Ausfuhren, deren Wert sich nahezu halbiert hat. Gunnar Tichy, Nachrichtenredaktion.
8: In Hosterwitz ist seit heute der Elberadweg im Bereich des Wasserwerks voll gesperrt. Grund sind Bauarbeiten der Sachsenenergie. Der Versorger richtet den Radweg wieder her, weil der während der Sanierung der Trinkwasserbrunnen als Baustraße genutzt wurde. Für Radler gibt's bis Ende des Monats eine Umleitung über die Dresdner und die Lohmener Straße.
7: Und jetzt weitere Nachrichten aus Deutschland und der Welt.
10: Ich bin Gregor Jose Moser. Im Kanzleramt in Berlin sind die Spitzen von Union und SPD zu Beratungen zusammengekommen. Bei verschiedenen geplanten Reformen gibt es noch Redebedarf. Für zusätzlichen Druck sorgen die Wahlerfolge der AfD. Jan-Henner Reitze berichtet.
11: Ein Bekenntnis, den eigentlich schon abgesprochenen Reformkurs auch durchzuziehen, das erwartet Kanzler Merz von den Gesprächen wieder einmal, muss man sagen, denn schon mehrfach hatten Union und SPD versprochen, nicht mehr zu streiten, sondern zu liefern. Auch um der AfD den Wind aus den Segeln zu nehmen und Vertrauen in die Politik zurückzugewinnen. Aber es hakt weiter an vielen Stellen. Bei der Rentenreform fehlt immer noch ein Gesetzentwurf. Bei Plastik- oder Zuckersteuer gehen der Union die Pläne aus der SPD zu weit.
10: Die Bundesregierung will härter gegen digitale Gewalt vorgehen. Das Kabinett hat einen Gesetzentwurf von Justizministerin Hubig beschlossen. Geplant sind neue Straftatbestände für zum Beispiel sexualisierte Deepfakes, Cyberstalking und bestimmten Identitätsmissbrauch, etwa über Fake-Profile auf Social Media. Mehr Geld für die deutschen Autobahnen stellt die Bundesregierung bereit. Die bundeseigene Autobahngesellschaft soll mehr Spielraum bekommen, um kräftiger und schneller in Sanierung sowie Aus- und Neubau zu investieren. Ab kommendem Jahr soll die Autobahn GmbH dafür Kredite aufnehmen dürfen. Die deutsche Fußballnationalmannschaft rutscht in der FIFA-Weltrangliste weiter ab. Die DFB-Auswahl liegt jetzt auf Platz 13, einen Rang schlechter als nach dem WM-Aus im 16. Finale. Unter dem neuen Bundestrainer Jürgen Klopp hat Deutschland in 4 Nations League-Spielen nur einen Sieg geholt. Allerdings hatte Klopp auch einen XXL-Kader berufen, um erst einmal Orientierung für die Zukunft zu bekommen.
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13: Von Westen her Wolken, in der Nacht Tiefsttemperaturen zwischen 13 und 9 Grad. Morgen verbreitet Regen, frischer Wind bis 20 Grad. Übermorgen noch kühler, maximal 15 Grad, immer wieder Regen und weiterhin windig. A17 Richtung Prag, Vorsicht an der Abfahrt Dresden-Prohlis, dort Wildschweine auf der Fahrbahn in der Kurve. Im Erzgebirge gesperrt nach einem Unfall die Straße zwischen Siebenhöfen und Tannenberg, die Geiersche Straße. Geblitzt wird in Leipzig auf der Marschner Straße, in Dresden Strehlener Straße und Platanenstraße und in Chemnitz auf der Stolberger Straße und Nefe Straße.
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19: Von Westen her Wolken, in der Nacht Tiefsttemperaturen zwischen 13 und 9 Grad. Morgen verbreitet Regen, frischer Wind bis 20 Grad. Übermorgen noch kühler, maximal 15 Grad, immer wieder Regen und weiterhin windig. Eine Schubkarre auf der A72 Leipzig Richtung Chemnitz zwischen Penich und Niederfrohna auf der rechten Spur. Wildschwein auf der B173 zwischen Grumbach und Abzweig Wilstruff. Im Erzgebirge gesperrt die Straße zwischen Siebenhöfen und Tannenberg nach einem Unfall die Geiersche Straße. Geblitzt wird in Leipzig auf der Marschner Straße, in Chemnitz auf der Stolberger Straße und in Dresden auf der Strehlener Straße.
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1: Im Markus-Evangelium steht geschrieben, wie geht es zu, wenn Gott seine Herrschaft aufrichtet, fragte Jesus. Womit können wir das vergleichen? Es ist wie beim Senfkorn. Wenn es in die Erde gesät wird, ist es der kleinste Same, den es gibt. Aber ist er einmal gesät, so geht es auf und wird größer als alle anderen Gartenpflanzen. Es treibt so große Zweige, dass die Vögel in seinem Schatten ihre Nester bauen. Dieses Gleichnis ist eines von vielen, denn Jesus sprach mit den Menschen, nach der Bibel, immer in Gleichnissen. Er wollte, dass wir ihn verstehen. Und dieses Gleichnis zeigt, alles liegt am Anfang. Alle Entscheidungen, die wir treffen, bestimmen unseren Weg. Deswegen ist es gut, wenn wir gute Entscheidungen treffen, wenn wir uns Zeit lassen, über die Dinge nachzudenken und sie dann wachsen lassen. Wenn Sie Vertrauen in Gott finden, dann werden Glaube und Vertrauen immer größer. Der entscheidende Anfang ist gemacht. Und nun heißt es einfach, Geduld haben, Vertrauen und staunen. In diesem Sinne wünsche ich Ihnen noch einen schönen Mittwoch.
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3: Mit Luise Lippert einen schönen guten Abend. Zum großen Adventskonzert am 18. Dezember wird das Rudolf-Harbig-Stadion wieder zur riesigen Weihnachtsbühne. Auf dem Programm stehen deutsche Weihnachtsklassiker, ebenso wie amerikanische Christmas-Songs. Welche Chöre dabei sind, weiß der musikalische Leiter Peter Christian Feigl.
4: Auf der Bühne stehen ungefähr 200 Menschen, natürlich aus den Chören, wo der Kreuzchor immer die stärkste Gruppe bildet. Und dann haben wir noch den Musicalchor O-Töne und in diesem Jahr den Philharmonischen Kinderchor. Dann haben wir knapp 20 Musiker und Musikerinnen im Crossbell Orchestra und natürlich auch Solisten und Dirigenten und andere Menschen, die man braucht, um zusammen Musik zu machen.
3: Stargäste in diesem Jahr sind der Sänger Howard Carpendale sowie der Dresdner Opernsänger René Pape. Tickets für das Adventskonzert finden Sie unter adventskonzert.de. Die Polizei hat auf einem Grundstück in Freital Niederhässlich mehrere Waffen sichergestellt. Nach einem Zeugenhinweis durchsuchten Spezialkräfte das Gelände. Dabei fanden sie unter anderem 2 Armbrüste mit knapp 50 Pfeilen, 2 Druckluftgewehre, eine Kleinkaliberpistole sowie über 200 Patronen. Die Beamten stellten die Gegenstände sicher. Die sächsischen Wohnungsgenossenschaften wollen ihre Wohnquartiere noch grüner und attraktiver gestalten. Dazu wurde jetzt ein Kooperationsvertrag mit dem Verband der Garten- und Landschaftsbauer unterzeichnet. Geplant sind unter anderem Pilotprojekte zur Entwicklung von Mietergärten und Brachflächen.
2: Und jetzt weitere Nachrichten aus Deutschland und der Welt.
5: Ich bin Gregor Jose Moser. Bundeskanzler Merz hat die Wahl des AfD-Politikers Rausch zum Landtagspräsidenten von Sachsen-Anhalt gestern verurteilt. Bei einer Veranstaltung des Handelsblatts in Berlin sprach er von einem historischen Einschnitt. Weil es eine geheime Wahl war, wisse niemand, ob auch CDU-Abgeordnete für Rausch gestimmt haben, so Merz. Rausch behauptet jedoch, es habe Absprachen mit 4 CDU-Leuten gegeben. Fest steht, dass Rausch gestern 4 Stimmen mehr bekommen hat, als AfD und BSW zusammen haben. Die Bundesregierung hat einen Gesetzentwurf gegen digitale Gewalt beschlossen. Lea Matschulat berichtet aus Berlin.
6: Wer eine nackte Frau ungefragt am Strand fotografiert oder einen nackten Mann ohne Erlaubnis in der Sauna filmt, macht sich künftig strafbar, wenn das Gesetz dann in Kraft tritt. Und wer sich Bilder einer realen Vergewaltigung ansieht oder auf dem Laptop oder in der Cloud hat, das alles wird zur Straftat. Bestraft wird künftig auch, wer unter dem Namen eines anderen Dinge im Netz verbreitet, die dem Ansehen dieses Menschen schaden können.
5: Weltweit ist an den Terrorangriff der Hamas vor 3 Jahren in Israel erinnert worden. Im Bundestag hat Parlamentspräsidentin Klöckner zum Kampf gegen Antisemitismus aufgerufen. Auch Bundespräsident Steinmeier kritisierte den wachsenden Antisemitismus, erinnerte aber auch an die Toten und das Leid im Gazastreifen infolge des israelischen Krieges. Gutverdiener müssen bald mehr in die Sozialkassen einzahlen. Wer über 5.812,50 € brutto im Monat verdient und gesetzlich versichert ist, muss im kommenden Jahr einen höheren Beitrag an die Krankenversicherung zahlen, wie die Bundesregierung per Verordnung beschlossen hat. Ab einem Verdienst von 8.450 € brutto steigt auch der Beitrag für die Rentenversicherung.
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8: Von Westen her Wolken, in der Nacht Tiefstemperaturen zwischen 13 und 9 Grad. Morgen verbreitet Regen, frischer Wind bis 20 Grad. Übermorgen noch kühler, maximal 15 Grad, immer wieder Regen und weiterhin windig. Vorsicht, Wildschweine wurden gesichtet in Dresden auf der B73 Coventry-Straße. A38 Richtung Dreieck Partenaue. Am Kreuz Leipzig Süd ist die Überfahrt auf die A72 nicht möglich. Das Ganze wegen Bauarbeiten bis zum 6. November. Und geblitzt wird in Leipzig auf der Marschner Straße, in Dresden Strehlener Straße und in Chemnitz auf der Stolberger Straße.
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20: Von Westen her Wolken, in der Nacht Tiefstemperaturen zwischen 13 und 9 Grad. Morgen verbreitet Regen, frischer Wind bis 20 Grad. Übermorgen noch kühler, maximal 15 Grad, immer wieder Regen und weiterhin windig. Vorsicht, Wildschweine wurden gesichtet in Dresden auf der B73 Coventry-Straße. A38 Richtung Dreieck Partenaue. Am Kreuz Leipzig Süd ist die Überfahrt auf die A72 nicht möglich. Das Ganze wegen Bauarbeiten bis zum 6. November. Und geblitzt wird in Leipzig auf der Marschner Straße, in Dresden Strehlener Straße und in Chemnitz auf der Stolberger Straße.
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10: Mit Luise Lippert einen schönen guten Abend. Zu einem schweren Unfall ist es am Mittag auf der Raiker Straße gekommen. Laut Polizei fuhr ein Auto zunächst gegen einen abgestellten Anhänger. Dieser stieß dann mit voller Wucht gegen einen Baum am Straßenrand. Der Fahrer wurde schwer verletzt und musste ins Krankenhaus. Die Berufsfeuerwehr musste den Baum fällen, da er umzukippen drohte. Der Straßenbahnverkehr auf der Raiker Straße wurde vorübergehend eingestellt, weil das Unfallfahrzeug die Gleise blockierte. Sachsen verliert im Handel mit China an Boden. Nach Angaben des Statistischen Landesamts sanken die Exporte in die Volksrepublik im ersten Halbjahr um 31% auf rund 1,9 Milliarden Euro.
11: Damit ist China im sächsischen Außenhandel hinter den USA und Großbritannien auf den 3. Platz abgerutscht. Von 2009 bis 2024 hatte die Volksrepublik noch an der Spitze gestanden. Hauptgrund für den Einbruch sind vor allem rückläufige Pkw-Ausfuhren, deren Wert sich nahezu halbiert hat. Gunnar Tichy, Nachrichtenredaktion.
10: In Hosterwitz ist seit heute der Elbe-Radweg im Bereich des Wasserwerks voll gesperrt. Grund sind Bauarbeiten der Sachsenenergie. Der Versorger richtet den Radweg wieder her, weil der während der Sanierung der Trinkwasserbrunnen als Baustraße genutzt wurde. Für Radler gibt's bis Ende des Monats eine Umleitung über die Dresdner und die Lohmener Straße.
12: Und jetzt weitere Nachrichten aus Deutschland und der Welt.
5: Ich bin Moritz Einzel. Zuckersteuer, Rente oder auch AfD. Zwischen Union und SPD gibt es Redebedarf. Seit dem späten Nachmittag sitzen deren Spitzen im Koalitionsausschuss zusammen. Noch vor Rente und Steuern dürfte die Wahl des AfD-Politikers Rausch zum Landtagspräsidenten in Sachsen-Anhalt gestern das beherrschende Thema sein. Rausch behauptet, die vier Stimmen außerhalb von AfD und BSW kämen aus der CDU. Es habe hier Absprachen gegeben. Die Bundes-CDU weist das zurück. Die SPD fordert Aufklärung. Mit Gedenkveranstaltungen weltweit ist heute an den Terrorangriff der islamistischen Hamas auf Israel vor 3 Jahren erinnert worden. Auch im Bundestag. Mehr von Ronny Thorau.
12: Vor einer Parlamentssitzung ergriff Bundestagspräsidentin Julia Klöckner das Wort, erinnerte an das Leid, das der Hamas-Terror vor 3 Jahren ausgelöst habe.
13: Der 7. Oktober, der hat sich tief in das Leben der Überlebenden und der Angehörigen eingegraben.
12: In Israel wurde heute den ganzen Tag an den Terror vor 3 Jahren erinnert. Es gab aber auch Demonstrationen, bei denen Menschen eine staatliche Untersuchungskommission forderten, etwa zu Versäumnissen von Politik- und Sicherheitsbehörden vor dem Hamas-Angriff.
5: Änderungen im Strafrecht hat die Bundesregierung auf den Weg gebracht, zum Beispiel um die Herstellung sexualisierter Deepfakes zu verbieten. Außerdem soll das heimliche Filmen anderer in der Sauna oder am Strand künftig mit einer Freiheitsstrafe von bis zu 2 Jahren oder einer Geldstrafe geahndet werden. Die Pläne der Regierung gegen digitale Gewalt sehen auch vor, dass Betroffene von beispielsweise Identitätsdiebstahl einfacher gegen Täter vorgehen können. Die deutsche Fußballnationalmannschaft rutscht in der FIFA-Weltrangliste weiter ab. Die DFB-Auswahl liegt jetzt auf Platz 13, einen Rang schlechter als nach dem WM-Aus im 16. Finale. Unter dem neuen Bundestrainer Jürgen Klopp hat Deutschland in 4 Nations-League-Spielen nur einen Sieg geholt. Allerdings hatte Klopp auch einen XXL-Kader berufen, um erst einmal Orientierung für die Zukunft zu gewinnen.
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15: Von Westen her Wolken, in der Nacht Tiefsttemperaturen zwischen 13 und 9 Grad. Morgen verbreitet Regen, frischer Wind bis 20 Grad. Übermorgen noch kühler, maximal 15 Grad, immer wieder Regen und weiterhin windig.
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20: Von Westen her Wolken, in der Nacht Tiefsttemperaturen zwischen 13 und 9 Grad. Morgen verbreitet Regen, frischer Wind bis 20 Grad. Übermorgen noch kühler, maximal 15 Grad, immer wieder Regen und weiterhin windig.
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2: Mit Luise Lippert einen schönen guten Abend. Zum großen Adventskonzert am 18. Dezember wird das Rudolf-Harbig-Stadion wieder zur riesigen Weihnachtsbühne. Auf dem Programm stehen deutsche Weihnachtsklassiker, ebenso wie amerikanische Christmas-Songs. Welche Chöre dabei sind, weiß der musikalische Leiter Peter Christian Feigl.
3: Auf der Bühne stehen ungefähr 200 Menschen, natürlich aus den Chören, wo der Kreuzchor immer die stärkste Gruppe bildet. Und dann haben wir noch den Musicalchor O-Töne und in diesem Jahr den Philharmonischen Kinderchor. Dann haben wir knapp 20 Musiker und Musikerinnen im Crossbell Orchestra und natürlich auch Solisten und Dirigenten und andere Menschen, die man braucht, um zusammen Musik zu machen.
2: Stargäste in diesem Jahr sind der Sänger Howard Carpendale sowie der Dresdner Opernsänger René Pape. Tickets für das Adventskonzert finden Sie unter adventskonzert.de. Die Polizei hat auf einem Grundstück in Freital Niederhässlich mehrere Waffen sichergestellt. Nach einem Zeugenhinweis durchsuchten Spezialkräfte das Gelände. Dabei fanden sie unter anderem 2 Armbrüste mit knapp 50 Pfeilen, 2 Druckluftgewehre, eine Kleinkaliberpistole sowie über 200 Patronen. Die Beamten stellten die Gegenstände sicher. Die sächsischen Wohnungsgenossenschaften wollen ihre Wohnquartiere noch grüner und attraktiver gestalten. Dazu wurde jetzt ein Kooperationsvertrag mit dem Verband der Garten- und Landschaftsbauer unterzeichnet. Geplant sind unter anderem Pilotprojekte zur Entwicklung von Mietergärten und Brachflächen.
0: Und jetzt weitere Nachrichten aus Deutschland und der Welt.
4: Ich bin Moritz Einzel. Bundeskanzler Merz hat die Wahl des AfD-Politikers Rausch zum Landtagspräsidenten von Sachsen-Anhalt verurteilt. Bei einer Veranstaltung des Handelsplatz in Berlin sprach Merz von einem historischen Einschnitt. Ob auch CDU-Leute für Rausch gestimmt hätten, wisse niemand, so der Kanzler.
5: Wie und ob die Aufklärung dieser geheimen Wahl jemals gelingen wird, das wird dort zu klären sein. Aber gleichzeitig gilt, jedenfalls für mich, wer einen Abgeordneten einer rechtsextremen Partei zum Landtagspräsidenten wählt, muss das mit seinem Gewissen vereinbaren.
4: Am frühen Abend kam der Koalitionsausschuss von Union und SPD zusammen, um unter anderem über die Vorgänge in Sachsen-Anhalt zu sprechen. Es ist der 3. Jahrestag des Terrorangriffs der islamistischen Hamas auf Israel. Weltweit wurde heute der Opfer des 7. Oktober gedacht, auch in Berlin. Bundestagspräsidentin Klöckner hat zu Beginn einer Parlamentssitzung zum Kampf gegen Antisemitismus aufgerufen.
6: Jüdinnen und Juden müssen in unserem Land frei und sicher leben können, das ist selbstverständlich, sollte selbstverständlich sein.
4: Auf dem Bebelplatz in Berlin kamen hunderte Menschen zu einer Gedenkfeier zusammen. Die Bundesregierung hat den Verkauf von Anteilen des Hamburger Logistikunternehmens Zippel an die chinesische Staatsreederei COSCO verboten. Dies wurde mit Sicherheitsbedenken begründet. Ein Sprecher sagte, ein Verkauf von Zippel hätte Abhängigkeiten vertieft und die Stabilität der Lieferketten Deutschlands und der EU gefährdet. Gutverdiener müssen bald mehr in die Sozialkassen einzahlen. Wer über 5.812,50 Euro brutto im Monat verdient und gesetzlich versichert ist, muss im kommenden Jahr einen höheren Beitrag an die Krankenversicherung zahlen, wie die Bundesregierung per Verordnung beschlossen hat. Ab einem Verdienst von 8.450 Euro brutto steigt auch der Beitrag für die Rentenversicherung.
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7: Von Westen her Wolken, in der Nacht Tiefsttemperaturen zwischen 13 und 9 Grad. Morgen verbreitet Regen, frischer Wind bis 20 Grad. Übermorgen noch kühler, maximal 15 Grad, immer wieder Regen und weiterhin windig.
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22: Von Westen her Wolken, in der Nacht Tiefstemperaturen zwischen 13 und 9 Grad. Morgen verbreitet Regen, frischer Wind bis 20 Grad. Übermorgen noch kühler, maximal 15 Grad, immer wieder Regen und weiterhin windig.
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1: Christa Sorrendi, Good Old Days. Saying,

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5: Ich bin Moritz Einzel. Gedenken an die Opfer des Terrorangriffs der Hamas auf Israel vor 3 Jahren. Auch in Berlin gab es Gedenkveranstaltungen. Auf dem Bebelplatz verurteilte Bundesinnenminister Dobrindt in einer Rede den wachsenden Antisemitismus.
6: Schaut auf den 7. Oktober. Hier geht es nicht darum, dass etwas befreit werden soll. Hier geht es darum, dass etwas vernichtet werden sollen. Hier sollen Menschen vernichtet werden. Hier soll ein Volk vernichtet werden. Hier soll ein jüdisches Volk vernichtet werden. Das steht hinter diesen Parolen.
5: Das Brandenburger Tor in Berlin wurde in den Farben der israelischen Flagge beleuchtet. Die palästinensische Terrororganisation Hamas hatte am 7. Oktober 2023 in Israel mehr als 1200 Menschen ermordet. Zahlreiche weitere wurden als Geiseln verschleppt. Sachsen verliert im Handel mit China an Boden. Nach Angaben des Statistischen Landesamtes sanken die Exporte in die Volksrepublik im ersten Halbjahr um 31% auf rund 1,9 Milliarden Euro.
7: Damit ist China im sächsischen Außenhandel hinter den USA und Großbritannien auf den 3. Platz abgerutscht. Von 2009 bis 2024 hatte die Volksrepublik noch an der Spitze gestanden. Hauptgrund für den Einbruch sind vor allem rückläufige Pkw-Ausfuhren, deren Wert sich nahezu halbiert hat. Gleichzeitig nahmen die Einfuhren aus China zu. Die Importe stiegen in den ersten 6 Monaten um 8%. Gunnar Tichy, Nachrichtenredaktion.
5: Der frühere Chef des Bundesnachrichtendienstes Hanning muss unter anderem wegen Spionageverdachts in Untersuchungshaft. Das hat ein Ermittlungsrichter des Bundesgerichtshofs entschieden. Der 80-jährige Hanning und sein früherer Büroleiter beim BND waren am Dienstag festgenommen worden. Die 87-jährige Spanierin Mari Carmen Abascal ist 2 Wochen nach der Zwangsräumung ihrer Wohnung in einem Krankenhaus gestorben. Das hat der Mieterbund mitgeteilt, der der Frau schon beigestanden hatte, bevor sie am 23. September nach jahrelangem Kampf mit dem Vermieter von der Polizei aus der Wohnung geholt wurde. Sie hatte dort 70 Jahre lang gelebt. Der Vorfall löste eine massive Protestwelle in Spanien aus. Der linke Regierungschef Sanchez setzte Neuwahlen Ende November an, nachdem Dekrete für besseren Mieterschutz im Parlament abgelehnt worden waren. Eine Fledermaus hat in der Kohlewelt in Oelsnitz einen Großeinsatz der Feuerwehr ausgelöst. Sandra Petzold mit der ganzen Geschichte.
8: Die Feuerwehr aus Lugau kam mit der Drehleiter. Außerdem rückten Kameraden aus Oelsnitz und Niederwürschnitz sowie der Kreisbrandmeister an. Die Brandmeldeanlage hatte in der Spitze des Förderturms angeschlagen, also ging es für die Einsatzkräfte bis ganz nach oben. Dort gab es keine Anzeichen für einen Brand, dafür aber eine Fledermaus, die ihre Runden drehte. Dabei hatte sie offenbar Staub aufgewirbelt und damit das Rauchansaugsystem ausgelöst.
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9: Von Westen her Wolken, in der Nacht Tiefsttemperaturen zwischen 13 und 9 Grad. Morgen verbreitet Regen, frischer Wind bis 20 Grad. Übermorgen noch kühler, maximal 15 Grad, immer wieder Regen und weiterhin windig.
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4: Ich bin Moritz Einzel. Die Spitzen von Union und SPD haben ihre Beratungen im Koalitionsausschuss am Abend nach etwa 4 Stunden beendet. Ergebnisse sollen am Morgen bekannt werden. Neben dem Reformkurs dürfte es auch um die Ereignisse in Sachsen-Anhalt gegangen sein. Es steht im Raum, dass auch CDU-Abgeordnete den AfD-Landtagspräsidenten Rausch mitgewählt haben könnten. Bundeskanzler Merz fand dazu bei einer Veranstaltung des Handelsblatts in Berlin klare Worte.
5: Wer seine Stimme der AfD gibt, der spielt das Spiel der Extremisten. Und er zerstört Glaubwürdigkeit. Mit den Werten meiner Partei, der CDU, verträgt sich das jedenfalls nicht.
4: Umgekehrt gibt es in der Union Verärgerung darüber, dass die SPD möglicherweise mit der Linken in Berlin ein Regierungsbündnis eingeht. Weltweit ist gestern der Opfer des Terrorangriffs der Hamas auf Israel vor 3 Jahren gedacht worden, auch in Berlin. Auf der zentralen Gedenkveranstaltung wandte sich Bundesinnenminister Dobrindt gegen den wachsenden Antisemitismus.
6: Jüdinnen und Juden und das Existenzrecht Israels, sie sind Teil Deutschlands. Und diejenigen, die das in Frage stellen, sie dürfen nicht Teil Deutschlands werden und sie sind nicht Teil Deutschlands, meine Damen und Herren.
4: Israels Botschafter Prosor sagte, man dürfe nicht nur Reden über tote Juden halten, es brauche eine Offensive für lebendige Juden. Die Wirtschaft in Südwestsachsen zeigt jetzt im Herbst Anzeichen einer leichten Stabilisierung. Das geht aus der aktuellen Konjunkturumfrage der Industrie- und Handelskammer sowie der Handwerkskammer Chemnitz hervor. Mehr von Carsten Koliski.
7: An der Umfrage hatten sich 1200 Unternehmen und Handwerksbetriebe beteiligt. Obwohl die Firmen ihre aktuelle Geschäftslage etwas besser als noch im Frühjahr bewerten, kann von einer nachhaltigen Entspannung allerdings keine Rede sein, heißt es in einer Mitteilung. Demnach bremsen die schwache Nachfrage, hohe Arbeits- und Energiekosten sowie zunehmende bürokratische Belastungen die wirtschaftliche Entwicklung.
4: In Zwönitz ist ein Streit im Straßenverkehr eskaliert. Sandra Petzold hat die Einzelheiten.
8: Ein 40-jähriger Ford-Fahrer überholte am Dienstag auf der Grünhainer Straße einen Transporter, bremste ihn dabei stark aus. Dann stieg er aus und schlug den 71-jährigen Transporterfahrer durch das offene Fenster. Als er dann sogar versuchte, den Senior aus dem Wagen zu ziehen, rollte der Transporter los und stieß gegen den Ford. Der 71-Jährige wurde verletzt ins Krankenhaus gebracht und vorsorglich auch ein Säugling, der sich mit im Fahrzeug befand. Gegen den 40-jährigen Autofahrer wird nun wegen Nötigung und Körperverletzung ermittelt.
4: Seit Tagen protestieren in Frankreich Schülerinnen und Schüler für mehr Lehrer und bessere Infrastruktur in der Bildung. Dabei kommt es auch immer wieder zu Ausschreitungen. Premierminister Le Cornu hat jetzt versprochen, die Lernbedingungen an den Schulen zu verbessern. Mehr Geld werde es aber nicht geben.
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10: Tiefstemperaturen zwischen 13 und 9 Grad. Heute im Laufe des Tages verbreitet Regen, frischer Wind 17 bis 20 Grad. Morgen 13 bis 15 Grad, übermorgen wechselhaft mit Schauern bis 17 Grad, weiterhin windig.
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7: Ich bin Moritz Einzel. Die Spitzen von Union und SPD haben ihre Beratungen im Koalitionsausschuss am Abend nach rund 4 Stunden beendet. Über die Ergebnisse will die Regierung am Morgen informieren, und zwar voraussichtlich in schriftlicher Form. Hauptthema der Sitzung war die weitere Umsetzung der Reformvorhaben. Außerdem ging es um die Ergebnisse der Wahlen in Sachsen-Anhalt, Mecklenburg-Vorpommern und Berlin. Teilnehmer beschrieben die Stimmung bei dem Treffen als gut und sehr konstruktiv. 3 Jahre nach dem Terrorangriff der islamistischen Hamas auf Israel ist gestern der Opfer gedacht worden, auch im Bundestag. Parlamentspräsidentin Klöckner sagte, man höre immer, Antisemitismus dürfe keinen Platz haben.
8: Aber leider, sind wir ehrlich, ist doch die Realität anders. Erschreckend anders. Ob rechtsextrem, linksextrem oder islamistisch begründet. Deshalb liegt es doch an uns, Antisemiten in die Schranken zu weisen. Jeder und jede im eigenen Alltag. Vor der Haustür, am Arbeitsplatz, in der Freizeit.
7: Das Brandenburger Tor in Berlin wurde am Abend in den Farben Israels angeleuchtet. In Zwönitz ist ein Streit im Straßenverkehr eskaliert. Sandra Petzold hat die Einzelheiten.
9: Ein 40-jähriger Ford-Fahrer überholte am Dienstag auf der Grünhainer Straße einen Transporter, bremste ihn dabei stark aus. Dann stieg er aus und schlug den 71-jährigen Transporterfahrer durch das offene Fenster. Als er dann sogar versuchte, den Senior aus dem Wagen zu ziehen, rollte der Transporter los und stieß gegen den Ford. Der 71-Jährige wurde verletzt, ins Krankenhaus gebracht und vorsorglich auch ein Säugling, der sich mit im Fahrzeug befand. Gegen den 40-jährigen Autofahrer wird nun wegen Nötigung und Körperverletzung ermittelt.
7: Die Wirtschaft in Südwestsachsen zeigt jetzt im Herbst Anzeichen einer leichten Stabilisierung. Das geht aus der aktuellen Konjunkturumfrage der Industrie- und Handelskammer sowie der Handwerkskammer Chemnitz hervor. Mehr von Carsten Koliski.
10: An der Umfrage hatten sich 1200 Unternehmen und Handwerksbetriebe beteiligt. Obwohl die Firmen ihre aktuelle Geschäftslage etwas besser als noch im Frühjahr bewerten, kann von einer nachhaltigen Entspannung allerdings keine Rede sein, heißt es in einer Mitteilung. Demnach bremsen die schwache Nachfrage, hohe Arbeits- und Energiekosten sowie zunehmende bürokratische Belastungen die wirtschaftliche Entwicklung.
7: Eine Woche nach der gescheiterten Hinrichtung der zum Tode verurteilten Mörderin Christa Pike im US-Bundesstaat Tennessee haben ihre Anwälte Details zu ihrem Gesundheitszustand mitgeteilt. Sie zeigten sich überrascht, dass Pike das Bewusstsein wiedererlangt hat, nachdem sie eigentlich davon ausgegangen waren, dass ihre Mandantin hirntot sei. Pike sei kognitiv sehr verwirrt und habe einen langen Weg der Genesung vor sich. Die 50-Jährige hatte 2 Giftspritzen überlebt.
1: Das Radio Dresden Wetter.
11: Tiefsttemperaturen zwischen 13 und 9 Grad. Heute im Laufe des Tages verbreitet Regen, frischer Wind 17 bis 20 Grad. Morgen 13 bis 15 Grad, übermorgen wechselhaft mit Schauern bis 17 Grad, weiterhin windig.
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